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2: 10 vor 6.
3: Kampenpass, 80-Jähriger tödlich abgestürzt. Zu wenige legale Blitzer, Land will aufrüsten. Das Wetter, heute wird es recht wolkig und später auch regnerisch. Ich bin Florian Scheringer, guten Morgen.
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3: Am Schöneck, das ist in der Nähe vom Gampenpass oberhalb von Thiessens, ist ein älterer Mann tödlich verunglückt. Gegen 21 Uhr wurden die Einsatzkräfte alarmiert. Nach einer kurzen Suche haben sie den 80-Jährigen tot aufgefunden. Er ist vermutlich von einem Weg abgekommen und abgestürzt. Im Einsatz standen Bergrettung, Feuerwehr, Notfallseelsorge und Finanzwache. Auch Suchhunde und Drohnen kamen zum Einsatz. In der Nacht um 2:30 ist es im Eisacktal nach einem Regenschauer zu einem Felssturz gekommen. Mehrere größere Brocken sind von einer Felswand abgebrochen und auf die Landesstraße Weidbruck-Kastelruth gekracht. Häuser, Autos oder Personen wurden nicht getroffen. Die Abbruchstelle befindet sich zwischen Weidbruck und der Abzweigung nach St. Oswald. Die Straße ist derzeit gesperrt. Die Feuerwehr ist dabei, das Geröll wegzuräumen. Obwohl in Italien jetzt wieder Speed-Check-Boxen und Radargeräte erlaubt sind, können Stand jetzt in Südtirol nur eine Handvoll Blitzer tatsächlich aktiviert werden. Es braucht nämlich bestimmte Voraussetzungen wie Unfallgefahr oder häufige Geschwindigkeitsvergehen und die sind nicht überall gegeben. Bei einem Treffen zwischen Land- und Gemeindenverband hat man sich jetzt abgesprochen, wie man diese Regeln erfüllen und an mehr Orten Blitzer aufstellen kann. Ziel sind flächendeckende Geschwindigkeitskontrollen. Land und Gemeinden sind sich auch einig, dass es mehr Maßnahmen als nur Blitzer braucht, um die Sicherheit und Lebensqualität zu bewahren. Man spricht unter anderem von mehr verkehrsberuhigten Zonen und Beschränkungen auf Passstraßen. Der umstrittene Ex-General und Rechtsaußenpolitiker Roberto Vannacci sorgt mit einem KI-generierten Video für massive Kritik. In dem Video sieht man Vannacci als römischen Kaiser, wie er im Kolosseum die Hinrichtung von politischen Gegnern wie Elly Schlein, Giuseppe Conte und Romano Prodi anordnet. SVP-Senatorin Julia Unterberger bezeichnet das KI-Video als widerlich, auf dem Niveau von Trump oder sogar noch schlimmer. Es sei keine Satire, sondern Gewalt in ihrer reinsten Form. Vannacci habe bereits den Femizid geleugnet, zu Gewalt gegen Ausländer aufgerufen und den Faschismus verharmlost, sagt Unterberger. Jetzt müsse er endlich von allen Seiten verurteilt werden. Die Fußball-Weltmeister sind bei ihrer Rückkehr nach Spanien triumphal empfangen worden mit einer Megaparty in Madrid. Mehr als 1 Million Menschen sind dabei im Stadtzentrum zusammengekommen. Zuvor waren die Spieler von König Felipe und Ministerpräsident Sanchez empfangen worden. Danach sind sie im offenen Bus mit der Aufschrift Könige der Welt unter ohrenbetäubendem Jubel durch Madrid gefahren und haben den goldenen WM-Pokal in die Höhe gestreckt.
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3: In der Nacht hat es in vielen Landesteilen geregnet, meistens aber nur leicht. Jetzt ist es verbreitet bewölkt, aber schon bald lockert es auf. Aktuell messen wir 20 Grad in Bozen, 16 in Schlanders, 15 in Brixen und 13 Grad hat es in Bruneck. Am Vormittag kommt die Sonne raus, schon zum Mittag bilden sich dann neue Wolken und auch Regenschauer. Am Nachmittag sind verbreitet Gewitter möglich. Die Höchstwerte liegen zwischen 22 und 29 Grad.
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1: Einen schönen guten Morgen. Ja, der Mittwoch in Sicht. Montag hinter uns, das heißt das Wochenende noch weit weg. Auf alle Fälle Dienstagmorgen, 6.30 Uhr, halb sieben.
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3: Guten Morgen, ich bin Florian Scheringer. Am Schöneck oberhalb von Thiessens ist ein älterer Mann tödlich verunglückt. Er dürfte abgestürzt sein. Feuerwehr, Bergrettung und Finanzwache konnten ihn nur noch tot bergen. Auf der Straße zwischen Weidbruck und Kastelruth hat es in der Nacht einen Felssturz gegeben. Verletzt wurde niemand, aber aus Sicherheitsgründen bleibt die Straße vorerst gesperrt. Trotz der neuen gesetzlichen Grundlage dürfen in Südtirol nur wenige Blitzer aktiviert werden. Die Voraussetzungen dafür sind nämlich sehr streng. Land und Gemeinden suchen nach Lösungen, um trotzdem wieder mehr kontrollieren zu können. Ein KI-generiertes Video des Rechtsaußenpolitikers Roberto Vannacci sorgt für massive Kritik. Es zeigt Vannacci als römischen Kaiser, wie er die Hinrichtung seiner politischen Gegner anordnet. Senatorin Julia Unterberger bezeichnet das Video als widerlich. In Madrid sind die Fußball-Weltmeister feierlich empfangen worden. Nach einem Empfang beim König haben mehr als 1 Million Menschen bei einer Riesenparty in der Innenstadt ihre WM-Helden gefeiert.
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1: Heute brauchen Sie Schirm, Jacke oder Sonnencreme, je nachdem Sie aus dem Haus gehen. Zunächst scheint zeitweise die Sonne. Und in der Mittagszeit ziehen von Westen her einige Schauer durch. Auch eingelagerte Gewitter sind möglich. Dahinter lockert es wieder auf und in vielen Tälern setzt Nordwind ein. Die Temperaturen erreichen heute Höchstwerte von 22 Grad bis 29.
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1: Gute Meldungen auch von Südtirols Straßen. Auf den Straßen im ganzen Land gibt es keine Verkehrsbehinderungen. Gute Fahrt.
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Kurz nach 19:30 und es ging richtig heiß her beim WM-Finale zwischen Spanien und Argentinien. Und Argentinien ging es vor allem darum, das Spiel von Spanien zu zerstören. Argentiniens Elf zeigte der Welt ihre hässliche Fratze. Nach dem verlorenen WM-Finale gegen Spanien haben einige argentinische Spieler ein äußerst unsportliches Bild abgegeben. Statt die Niederlage fair zu akzeptieren, reagierten sie mit brutalen Fouls, Provokationen und handfesten Übergriffen. Ein unwürdiger Auftritt des entthronten Weltmeisters, schlechte Verlierer statt faire Sportsmänner. Nun untersucht die FIFA die Vorfälle, deutliche Strafen wären ein notwendiges Zeichen gegen ein Verhalten, das auf einem Fußballplatz nichts zu suchen hat. Da sind wir gespannt, wie die FIFA entscheiden wird. Auf alle Fälle hier bei uns geht's weiter in der Holiday-Playlist mit James Blunt.

0: Oh man, ich hoffe, wir sind Ihre Leute am frühen Morgen. In 20 Minuten ist es 7. Am Morgen gibt es immer wieder brennende Fragen, die einem interessieren. Zum Beispiel, sollte man Kollegen schon vor dem ersten Kaffee ansprechen? Ja, da reagieren manche ganz unterschiedlich, aber die wichtigere Frage ist, wie trinken Sie Ihren Kaffee?
1: Ja, schwarz, doppelt.
2: La schwarz, pur, doppelt oder verlängert.
1: Nein, ich trinke keinen Kaffee.
3: Macchiato.
4: Ja, Macchiato.

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2: 10 vor 7.
3: Immer noch Probleme bei Blitzern und Speedcheckboxen. Steinschlag im Eisacktal, Felsen donnern auf Straße. Das Wetter, heute wird es wechselhaft. Ich bin Florian Scheringer, guten Morgen.
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3: Seit einer Woche sind in Italien jetzt wieder Speedcheckboxen und Radargeräte erlaubt. Trotzdem können Stand jetzt in Südtirol nur wenige Blitzer tatsächlich aktiviert werden. Es braucht nämlich bestimmte Voraussetzungen wie Unfallgefahr oder häufige Geschwindigkeitsvergehen und die sind nicht überall gegeben. Bei einem Treffen zwischen Land- und Gemeindenverband hat man sich jetzt abgesprochen, wie man diese Regeln erfüllen und an mehr Orten Blitzer aufstellen kann. Ziel sind flächendeckende Geschwindigkeitskontrollen. Land und Gemeinden sind sich auch einig, dass es mehr Maßnahmen als nur Blitzer braucht, um die Sicherheit und Lebensqualität zu bewahren. Man spricht unter anderem von mehr verkehrsberuhigten Zonen und Beschränkungen auf Passstraßen. Am Schöneck, das ist in der Nähe vom Gampenpass oberhalb von Thiessens, ist ein älterer Mann tödlich verunglückt. Gegen 21 Uhr wurden die Einsatzkräfte alarmiert. Nach einer kurzen Suche haben sie den 80-Jährigen tot aufgefunden. Er ist vermutlich von einem Weg abgekommen und abgestürzt. Im Einsatz standen Bergrettung, Feuerwehr, Notfallseelsorge und Finanzwache. Auch Suchhunde und Drohnen kamen zum Einsatz. Nach einem Regenschauer sind in der Nacht Felsbrocken auf die Landesstraße zwischen Weidbruck und Kastelruth gekracht, unterhalb der Abzweigung nach St. Oswald. Mehrere größere Felsen haben sich von einer Wand gelöst und einige davon haben ein Steinschlagnetz durchschlagen. Aus Sicherheitsgründen ist die Straße gesperrt. Am Vormittag schauen sich Geologen die Lage an und dann wird über das weitere Vorgehen entschieden. Der umstrittene Ex-General und Rechtsaußenpolitiker Roberto Vannacci sorgt mit einem KI-generierten Video für massive Kritik. In dem Video sieht man Vannacci als römischen Kaiser, wie er im Kolosseum die Hinrichtung von politischen Gegnern wie Elly Schlein, Giuseppe Conte und Romano Prodi anordnet. SVP-Senatorin Julia Unterberger bezeichnet das KI-Video als widerlich, auf dem Niveau von Trump oder sogar noch schlimmer. Es sei keine Satire, sondern Gewalt in ihrer reinsten Form. Spaniens Fußballweltmeister sind zurück und mit einer Riesenparty in ihrer Heimat empfangen worden. Bei einer Parade durch die Straßen von Madrid haben die Spieler mit ihren Fans gejubelt. Julia Macher berichtet aus Spanien.
5: Ein Triumphzug im offenen Bus mit der Aufschrift Könige der Welt, ein mehrstündiges Konzert auf Madrids Prunkplatz Cibeles und 2 Millionen enthusiastische Fans. Spaniens Nationalelf hat den 2. WM-Titel mit einer rauschenden Fiesta gefeiert. Von einem epischen Triumph sprach König Felipe und sagte, ihr habt für ganz Spanien gewonnen, mit dem Kopf und mit dem Herzen. Auch Regierungschef Pedro Sanchez lobte den Teamgeist und machte neuen Druck. Wenn Spanien 2030 die WM ausrichte, könne man nun ja den 3. Titel anstreben.
3: Nach dem Feiermarathon geht es für die Spieler aber erst einmal in den Sommerurlaub. Und am Vormittag kommt bei uns verbreitet die Sonne raus, gleich mehr zum Wetter.
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3: Die Wolkendecke löst sich allmählich auf. Vor allem im Pustertal kommt jetzt die Sonne raus. Jetzt hat es 20 Grad in Meran, 17 in Kaltern, 13 in Sandentaufers und 8 Grad messen wir in Sulden. Am Vormittag lockert es fast überall auf und gegen Mittag bilden sich dann schon erste Regenschauer. Die ziehen sich durch den ganzen Nachmittag. Auch ein paar Gewitter sind möglich. Das alles bei Höchstwerten von 22 bis 29 Grad.
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2: Guten Morgen, wünscht Daniel Hofer aus der Landesverkehrsmeldezentrale. Die Landesstraße Kastelroth-Weidbruck ist zwischen der Abzweigung St. Oswald und Weidbruck nach einem Felssturz für den Verkehr gesperrt. Wegen Asphaltierungsarbeiten gesperrt sind auf der Schnellstraße Meran-Bozen in Richtung Bozen die Einfahrt Marling und die Benzerjoch-Straße zwischen dem Benzerjoch und Eck von 7.30 Uhr bis 18 Uhr. Gute und sichere Fahrt.
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14: Der Dienstagmorgen, ich grüße Sie am Mikrofon, Albert Dejako, Ihr Mr. Morning.

Guten Morgen am Dienstag und wussten Sie, mit rund 800 Burgen, Schlössern und Ansitzen zählt Südtirol zu den burgenreichsten Landschaften Europas. Die außergewöhnliche Dichte an Wehr- und Adelssitzen ist vor allem auf die strategisch wichtige Lage an den Alpenpässen und den historischen Handelswegen zwischen Nord- und Südeuropa zurückzuführen. Andrew.

With Heaven veröffentlicht Miles Smith seine neue Single, die als Fokustrack seines Debütalbums My Mess, My Heart, My Life dient. Der Song steht exemplarisch für Miles' Stärke, große Gefühle in unmittelbare, eingängige Songs zu übersetzen. Das Album My Mess, My Heart, My Life ist dabei sein bislang persönlichstes Projekt. Es bewegt sich zwischen emotionalem Chaos, Verletzlichkeit und dem Mut, sich dem eigenen Leben direkt zu stellen. Die Songs erzählen von intensiven Momenten, Erinnerungen und Wendepunkten. Neben neuen Tracks vereint das Album auch bekannte Songs wie Nice to Meet You, Gold, Stay If You Wanna Dance sowie das Duett Drive Safe mit Niall Horan.

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3: Wenn Sie gerade unterwegs sind mit dem Auto Richtung Oberland, dann seien Sie vorsichtig bei der Länge bei Nasen. Hat ein LKW Holzspäne verloren, genau an der Baustelle Tunneleingang Percher, von Ohlang nach Percher kommend. Also die Aufräumarbeiten sollten jetzt im Gange sein. Sind Sie vorsichtig und haben Sie bitte Geduld.
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Viertel nach 7, 7.15 Uhr. Das hier ist Radio Holiday am Dienstag und das neue landesweite Informatiksystem sorgt weiterhin für Ärger in Südtirols Krankenhäusern. Nach Kritik im Westen schlagen nun auch Ärzte in Brixen und Bronneck Alarm. In einem offenen Brief sprechen sie von einem organisatorischen Rückschritt. Die Ärzte kritisieren, das neue System NGH sei langsam, kompliziert und auf mehrere Programme verteilt. Für alltägliche Aufgaben müssten Daten mehrfach eingegeben und verschiedene Anwendungen genutzt werden. Das kostet Zeit, erhöhe die Fehlergefahr und gehe letztlich zu Lasten der Patienten. In dem offenen Brief fordern die Unterzeichner die Landesregierung und den Sanitätsbetrieb auf, die weitere Einführung von NGH auszusetzen, das System neu zu bewerten und technische Mängel rasch zu beheben. Jede zusätzliche Minute am Computer bedeutet weniger Zeit für die Behandlung, längere Wartelisten und noch mehr Druck auf das Personal. 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

0: In 10 Minuten halb 8, es gibt eine wenig erfreuliche Meldung aus Südtirols Eishockey-Vereinen. Da ist zum Beispiel der HC 13 in Dolomites zu nennen, der sich aus der Italien Hockey League zurückzieht. Nach dem Aus der Falcons Brixen verbleiben damit nur noch 3 Südtiroler Mannschaften in der Liga, Kaltern, Eppan und die HCP Junior Selection. Finanzielle Gründe seien laut Vereinsführung nicht ausschlaggebend. Das Budget wäre da gewesen. Der Rückzug sei vielmehr ein Protest gegen Strukturen, die kleinere Standorte und ihre Nachwuchsarbeit zu wenig schützen. Derzeit fehlten in Toblach genügend junge Spieler für eine konkurrenzfähige Seniorenmannschaft. Deshalb wollen sich die Eisbären ihre Kräfte vorerst auf den Nachwuchs konzentrieren und so die Grundlage für eine langfristige Rückkehr schaffen.
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0: Fats and Small hier im Frühstücksort am Dienstag. Ja, brauchen Sie heute Regenschirm, brauchen Sie heute Sonnencreme? Wir sagen es Ihnen kürzer hier bei Radio Holiday.
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0: auch schon einige Jahre her. Bob Sinclair, Love Generation, 7.30 Uhr, 7:30.
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2: Guten Morgen, ich bin Florian Scheringer. Trotz der neuen gesetzlichen Grundlage dürfen in Südtirol nur wenige Blitzer aktiviert werden. Die Voraussetzungen dafür sind nämlich sehr streng. Land und Gemeinden suchen jetzt nach Lösungen, um trotzdem wieder mehr kontrollieren zu können. Am Schöneck oberhalb von Thiesens ist ein älterer Mann tödlich verunglückt. Er dürfte abgestürzt sein. Feuerwehr, Bergrettung und Finanzwache konnten ihn nur noch tot bergen. Auf der Straße zwischen Waldburg und Kastelruth hat es in der Nacht einen Felssturz gegeben. Verletzt wurde niemand, aber aus Sicherheitsgründen bleibt die Straße vorerst gesperrt. Nach dem Tod eines Marokkaners bei einem Polizeieinsatz in Bologna ist es zu Ausschreitungen gekommen. Die Polizei hat Tränengas und Wasserwerfer eingesetzt. Die Kritik der Demonstranten richtet sich gegen Polizei und Rettungssanitäter, die den Marokkanern nicht geholfen haben. Ein KI-generiertes Video des Rechtsaußenpolitikers Roberto Vannacci sorgt für massive Kritik. Es zeigt Vannacci als römischen Kaiser, wie er die Hinrichtung seiner politischen Gegner anordnet. Senatorin Julia Unterberger bezeichnet das Video als widerlich.
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0: Ja, und heute brauchen Sie Schirm, Jacke und Sonnencreme. Je nachdem Sie aus dem Haus gehen, denn zunächst scheint die Sonne zeitweise. Um die Mittagszeit ziehen dann von Westen her einige Schauer durch. Doch eingelagerte Gewitter sind möglich, dahinter lockert es wieder auf und in vielen Tälern setzt Nordwind ein. Die Temperaturen sollen heute Höchstwerte von 22 bis 29 Grad erreichen. In Brunnek messen wir aktuell 14 Grad, in Brixen 16, in Bozen 19, in Meran aktuell 20 Grad, in Bretagne-Marntal 10 plus, in der Toblach 13 Grad.
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0: Im gesamten Land läuft der Verkehr störungsfrei, also gute Fahrt, kommen Sie gut ans Ziel.
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1: Das Tageshoroskop für den Dienstag, der 21. Juli. Ich bin Alex Daritz.
2: Steinbock.
1: Übernehmen Sie sich nicht, trotz Ihrer Motivation ist es mit Ihrer Ausdauer nicht weit her.
2: Wassermann.
1: Die Probleme anderer müssen warten, bleiben Sie bei dem, was Sie sich für heute vorgenommen haben.
2: Fische.
1: Ihre Strategie ist Gold wert, lassen Sie sich also von Ihrer Umwelt nicht entmutigen.
2: Widder.
1: Hören Sie lieber auf Ihren Wunsch nach Rückzug, auch wenn ein Freizeitangebot noch so verlockend erscheint.
2: Stier.
1: Ihre offene Art wird durchaus geschätzt und schafft weitere Missverständnisse aus der Welt.
2: Zwillinge.
1: Beschränken Sie sich auf das Wesentliche, Sie müssen heute nicht überall dabei sein.
2: Krebs.
1: Niemand sollte erwarten, dass Sie sich jetzt zu einem faulen Kompromiss durchringen.
2: Löwe.
1: Besserwisser können Sie heute nicht gebrauchen, Sie kommen hervorragend alleine klar.
2: Jungfrau.
1: Klatsch und Tratsch können sicher auch erfrischend sein, steigen Sie aber nicht zu sehr darauf ein.
2: Waage.
1: Wenn man Sie außen vorlässt, hat das nicht nur Nachteile, Ihnen bleibt einiger Ärger erspart.
2: Skorpion.
1: Ganz von allein passiert jetzt nichts, setzen Sie sich gern etwas mehr für Ihren Erfolg ein.
2: Schütze.
1: Spielen Sie mit offenen Karten, sonst riskieren Sie nur das Vertrauen, das in Sie gesetzt wird. Soweit der Blick in die Sterne und dann schauen wir noch zum Mond mit Judith Brucker.
3: Der 21. Juli, der zunehmende Mond, ist in der Waage. Bei Mond in der Waage sind die Nieren und die Blase besonders anfällig für Entzündungen. Und da nach 14 Uhr bereits die Skorpion-Energie herrscht, heute zudem auch die Geschlechtsorgane. Der Beckenbereich sollte daher heute vor allem trocken gehalten werden. Achten Sie nach dem Schwimmen darauf, nasse Badebekleidung umgehend gegen trockene Kleidung auszutauschen.
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3: Kehrtwende in der SVP. Jetzt will man die Wahlkreisteilung doch verhindern. Ausschreitungen nach tödlichem Polizeieinsatz in Bologna. Das Wetter, am Nachmittag gibt es Regen und Gewitter. Ich bin Florian Scheringer, guten Morgen.
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3: Die Regierung in Rom will den Senatswahlkreis Unterland ja so zuschneiden, dass dort sicher ein Italiener gewählt wird. Die Chancen für einen deutschsprachigen Kandidaten, etwa von der SVP, wären dann gleich null. Die Unterlandler Bürgermeister ärgern sich darüber und die SVP zeigt jetzt Verständnis für ihren Unmut. Nach einem Treffen zwischen Bürgermeistern und Parteileitung sagt Parteiobmann Dieter Steger:
5: Wir werden in den nächsten Wochen, wenn es zur Behandlung des Gesetzentwurfs im Senat kommt, alles dafür tun, die Verkleinerung des Senatswahlkreises Bozen-Unterland zu vermeiden.
3: Letzte Woche hatte die SVP noch von einem guten Deal gesprochen, jetzt rudert man zurück. Ob man die Wahlkreisteilung noch verhindern kann, ist aber fraglich. Die Regierung in Rom hat bisher keine Verhandlungsbereitschaft zu dem Thema gezeigt. Speed-Check-Boxen und Radargeräte sorgen beim Land und bei den Gemeinden immer noch für Kopfzerbrechen. Die meisten Geräte dürfen nämlich nicht aufgestellt werden, obwohl die gesetzliche Grundlage dafür jetzt eigentlich da wäre. Es braucht nämlich bestimmte Voraussetzungen wie Unfallgefahr oder häufige Geschwindigkeitsvergehen und die sind nicht überall gegeben. Bei einem Treffen zwischen Land- und Gemeindenverband hat man sich jetzt abgesprochen, wie man diese Regeln erfüllen und an mehr Orten Blitzer aufstellen kann. Ziel sind flächendeckende Geschwindigkeitskontrollen. Die Staatsanwaltschaft von Bologna ermittelt zum Tod eines Marokkaners bei einem Polizeieinsatz. Sabrina Fleischmann, eine Obduktion soll jetzt die genaue Todesursache klären.
6: Der 42-jährige Abderrahim Fakir war von zwei Polizisten mit Pfefferspray außer Gefecht gesetzt, mit Kabelbindern gefesselt und auf den Boden gerückt worden, weil er zuvor randaliert hatte. Dann hat er das Bewusstsein verloren und ist gestorben. Seine Schwester sagt, ihr Bruder sei misshandelt worden. Es gibt auch Vorwürfe gegen Mitarbeiter des Roten Kreuzes, weil sie nicht eingegriffen hätten, obwohl der Marokkaner um Hilfe gerufen haben soll. Bei einer Mahnwache für den toten Marokkaner ist es am Abend in Bologna zu Ausschreitungen gekommen. Polizisten wurden dabei als Mörder beschimpft. Die Polizei hat Tränengas, Schlagstöcke und Wasserwerfer gegen die Demonstranten eingesetzt. Der Marokkaner soll wegen Drogendelikten und Körperverletzung Polizei bekannt gewesen sein.
3: In Stilfs kann es heute und in den nächsten Tagen zu Stromausfällen kommen. Es werden nämlich Grabungsarbeiten durchgeführt. Die Arbeiten starten jetzt um 8 und laufen bis 16 Uhr. Genauso ist es morgen und übermorgen. Betroffen sind die Fraktionen Stilfsdorf, Stilfser Brücke und mehrere Höfe in der Gegend. Und heute regnet es im ganzen Land. Wann und wo, das hören Sie gleich.
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3: Es ist bewölkt, aber stellenweise kommt jetzt auch die Sonne raus. Aktuell messen wir 20 Grad in Auer, 17 in Naturns, 15 in Franzensfeste und 13 Grad hat es in Sechsten. Schon zu Mittag zieht es verbreitet zu und es regnet. Und am Nachmittag bilden sich auch Gewitter. Erst morgen wird das Wetter dann wieder stabiler.
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2: Guten Morgen wünscht Daniel Hofer aus der Landesverkehrsmeldezentrale. Die Landesstraße Kastelroth-Weidburg ist zwischen der Abzweigung St. Oswald und Weidburg nach einem Felssturz für den Verkehr gesperrt. Wegen Asphaltierungsarbeiten gesperrt sind auf der Schnellstraße Meran-Bozen in Richtung Bozen die Einfahrt Marling sowie die Benzerjoch-Straße zwischen dem Benzerjoch und Eck bis 18 Uhr. Auf der Bustertaler Staatsstraße in beiden Richtungen zwischen Bercher und Ohlang Behinderungen und Staus wegen Arbeiten. Weitere Verzögerungen wegen Arbeiten gibt es auf der Landesstraße Bozen-Meran bei Siebeneich, auf der Brenner Staatsstraße südlich von Kollmann sowie nördlich von Fahren und auf der Landesstraße Meran-Hafling unterhalb von Hafling. Gute und sichere Fahrt.
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16: 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Also bleiben Sie dran, gleich geht's los.

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1: Wir starten jetzt ins Bergpanorama auf der Latmeralm und sind begrüßen wir in Clemens. Guten Morgen.
2: Hey, grüß dich, Kalle.
1: Wie schaut's bei Ihnen aus? Alles gut auf der Hütte oben?
2: Ja, na, alles super. Jetzt ist perfekt. Das Wetter wieder, jetzt haben wir ein bisschen Regen gehabt, aber jetzt schaut's wieder super aus.
1: Du, welche Aussicht oder welchen Moment bringt die Alm noch nach den Jahren, wo du oben bist, zum Staunen?
2: Na, eigentlich, Berg ist auch, wenn man für, wie sagt man, die letzten 100 Meter rauskommt, dann sieht man da schön die Alm hit voran und dahinter die Bergwand, was so gefühlt von der Sicht her groß dahinter auch geht, das heißt schon beeindruckend. Mhm. Oder auch, wenn man von der anderen Seite nach Richtung Rosengarten umschaut, ist auch eben brutal schön.
1: Von wo kommen die Leute hier raus eigentlich?
2: Kommen dort man von ganz vielen Seiten und Richtungen, aber ich würde sagen, die meisten kommen entweder vom Korosee oder vom Koropass aus der Auer.
1: Du, was soll denn jeder Besucher auf der Latmeralm unbedingt probieren oder erleben?
2: Na, erleben hoffentlich eine gute Zeit und etwas Gutes zu essen und trinken und probieren. Wir haben so viel selber gemacht, auch ein bisschen modernere Sachen und es ist ganz schwierig, jetzt da eine Sache außer zu glauben.
1: Magst du mir echt erzählen, gerade eine oder zwei vielleicht ein Beispiel, weil du gesagt hast, neue Sachen oder ein bisschen modernere?
2: Ja, also vielleicht, was ganz gut umkommt, ist eben, wenn die Leute kommen, der Fichtenspritz. Dann machen wir eben so einen Sirup in früher mit den Fichtensprossen. Er ist ja ganz erfrischend, ein bisschen zitronig. Sonst, bei Nessen haben wir mal, der Renner ist allem noch die Fleischkräpfler, was wir mit dem Fleisch für unsere Sprinzen vom eigenen Hof haben. Und dann haben wir noch allem, eigentlich jede Woche wie ein anderes, das Gemüse für die Bauern da von Eckental als Beilage. Und so ist schon ganz wichtig, dass es regional ist, saisonal ist auch ganz wichtig. Und ohne Farbstoff und ohne Geschmacksverstärker ist auch, deswegen gibt es bei uns vielleicht nicht den klassischen Säftler, was es sonst überall gibt. Halt, wir probieren auch ein bisschen anders, das ist auch ein bisschen besonders vielleicht.
1: Du, Clemens, gibt es eine typische Frage für Gäste, wo du jetzt mal selber schmunzeln musst wieder?
2: Ja, Fragen gibt es eben ganz viele. Aber ja, das war ja bei uns auf der Alm steht ganz krass oben, dass wir auf 1120 Meter sein, aber die Frage kommt halt echt ganz oft. Wie hoch wir da sein?
1: Okay. Du, wie lange bist du jetzt eigentlich schon auf der Hütte oben? Erzähl mir.
2: Das ist jetzt der dritte Sommer. Also zwei Winter haben wir schon hinter uns und zwei Sommer und das ist jetzt der dritte Sommer.
1: Perfekt. Ist irgendetwas, was du auf der Alm oben am meisten vermisst und worauf du vielleicht im Tal problemlos verzichten kannst drauf?
2: Nein, ich muss sagen, da, wenn ich da oben auf der Alm bin, dann fehlt mir eigentlich gar nichts. Dann ist allem eine feine Temperatur, eine gute Luft, alles, die Aussicht, alles perfekt allem.
1: Das stimmt eigentlich. Ja, bei uns braucht man eigentlich keine, was Gott will, Wellness-Tempel, weil du brauchst draußen in der Natur, oder?
2: Ja, und die Ruhe, was auch vielleicht jetzt logisch untertags ist, vielleicht ein bisschen Bewegung, aber auf Nacht oder so, wenn da noch Ruhe ist rundum, heißt schon etwas Schönes.
1: Clemens, ich lasse dich weitermachen. Ich schicke dir einen schönen Gruß auch zu dir und dein Team auf der Latmeralm und wir hören uns demnächst wieder.
2: Ja, danke für den Anruf und bis bald.
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1: Unsere zweite Station heute ist die Schwarzensteinhütte im Herntal und dann begrüßen wir die Maggie. Guten Morgen.
2: Hallo, guten Morgen in alle.
1: Wie schaut es bei dir rum aus? Alles gut soweit, oder?
2: Ja, alles perfekt. Heuer haben wir ganz gut gestartet. Um viel Schlaf oder auch. Und das Wetter spielt auch heuer wie mit. Das letzte Jahr im Juli war es nicht so gut und heuer ist es mal. Gott sei Dank, ich bin besser.
1: Du hast gesagt, viel Schlaf, das hast relativ gut ausgebucht oder können die Leute echt noch hoffen, dass sie einen Platz kriegen bei dir?
2: Ja, logischerweise, wenn das Wetter schön ist, dann haben wir wohl ein paar ausgebucht. Aber auf zwei Abend mit der Platzland aufgezogen, hier einmal auch, und dann ist wieder etwas frei. Und ja, es geht so hin und her. Absagen und dann melden wir die Region und nachher, ja.
1: Und Wolterbold heißt, du bist eine Unterlandlerin, gell?
2: Nein, ich bin nicht ein Unterlandler.
1: Ach so.
2: Ich bin vom Land.
1: Du bist vom Land, okay. Ah ja, genau, weil ich hab nicht so gern, wenn man sagt Unterlandlerin, wo es nicht richtig Unterland ist, gell?
2: Unterlandler, hell ist alles für Bad Neubach, das ist Unterland. Bin ins Tausend.
1: Okay,
2: und bei den Eltern, hell ist halt ab Rixneu, hell ist alles Land, meine ich. So geht das.
1: Also. Alles klar. Du Maggie, wie bist du Hüttenwirtin geworden auf der Schwarzensteinhütte?
2: Wie es auch passiert ist. Ja, ich bin lange einen fixen Job gewesen. Bin 17 Jahre bei einer Baufirma gewesen und danach habe ich in Gellingen gesagt, jetzt muss ich mal etwas anderes sehen. Man kann nicht alles Gleiche tun. Und dann bin ich eigentlich da auf der Hütte auch zu arbeiten das erste Jahr, weil eine neue Hütte offen gewesen ist. Und der alte Wirt ist noch eigentlich in Pension gegangen. Und dann habe ich bei der Ausschreibung mitgetan und habe sie gekriegt. Ja, und bin eigentlich ganz froh, sie darf dann da sein jetzt. Jetzt bin ich schon das 8. Jahr da. Und genau das sind das 9. Jahr und die Zeit geht einfach um, ja.
1: Und du hast dir gedacht...
2: Wir werden alle nicht jünger.
1: Nein, sei ja nicht. Und du hast dir gedacht, an Alm ist nichts, da musst du schon auf die Knoten rein.
2: Ja, genau. Nein, allein ich eigentlich nicht gewählt in Alm hätte. Ich habe schon gewählt eine hohe Hütte und das ist da schon eigentlich ein Prestigeprojekt. Weil ich ja eigentlich auch auf dem Bau gearbeitet habe und architekturmäßig hat es mich eigentlich auch inspiriert. Und ich finde, es ist ganz eine gelungene Hütte da oben. Sie steht da wie ein Einser und ja, eigentlich ist es ganz anschaubar von mir aus. Halt viele sagen halt, das ist immer so.
1: Ja, Maggie, los mal, was sind denn so die größten Herausforderungen ganz oben auf der hochgelegenen Hütte zum Beispiel?
2: Ja, die größten Herausforderungen ist logisch die Belieferung da oben, geil. Ein bisschen Herausforderung, dass wir halt genug Züge haben da oben und den logisch mit Hubschrauber beliefern. Und jetzt mittlerweile geht es schon ein bisschen einen Plan und allmals noch weiß man schon ungefähr, was man braucht. Aber halt, ja, man muss schon ganz gut planen, dass alles funktioniert und läuft. Und die Technik da ist auch irgendwie zu schauen bei der Hütte, weil logisch viel Technik dabei ist. Aber nein, mittlerweile ist man da schon drin und es passt und es geht und es läuft.
1: Jetzt habe ich noch zwei Fragen für dich. Einmal, welche überraschende Sache darf im Gepäck

0: kann praktisch im Rucksack von einer Hüttenwirtin jemals fallen.
1: Ein Erste-Hilfe-Set, eine Rettungsdecke, ein Kopf und ein Handschuh. Das darf nie fallen. Und ein Flachmann.
0: Okay, ist auch gut. Du, Maggie, ganz kurz noch, wenn ich deine Gäste eine einzige Hüttenregel mitgeben sollst oder darfst, was waren sie?
1: Hüttenregel ist einfach sich wohlfühlen und da herum genießen und respektvoll sein mit der Natur ist wichtig.
0: Du, mit ist alles eigentlich gesagt. Danke dir nochmal für das nette Gespräch da und dann hören wir es wieder. Geschickt dir zu dir auf dein Team, Haui, zu der Schwarzen Sternhütte, schönen Gruß.
1: Ja, danke schön, hat mich gefreut. Ich denke, wieder zu plaudern und wir hören uns wieder. Und ich wünsche Ihnen alle einen schönen Tag und wir hören uns. Danke, vielen Dank.
0: Danke dir, gell, Pieti.
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1: Wir schalten jetzt zur Schlitterhütte und begrüßen die Chefin, die Marlene. Und ganz kurz für die, was in der Hütte nicht kennen, wo sind wir denn genau?
2: Ja, guten Morgen alle Hörer. Und wir sind da praktisch genau in Finnöss, also am Übergang zwischen Finnöss und Gardertal auf 2306 Meter.
1: Perfekt. Marlene, was waren dein erster Gedanke, weil du zum ersten Mal auf der Schlitter kennen bist?
2: Oh, das ist lang schon her. Dann bin ich noch schuldiger.
1: Okay. Ja, deine 3-4 Jahre her ist ja wurscht.
2: Das ist schon sehr lange her. Bin ich noch schuldig und dann da als praktisch als Sommerjob da gearbeitet.
1: Aber kannst du dich noch erinnern, weil meistens ist ja immer so, der erste Eindruck ist halt der, was am meisten bleibt, oder?
2: Ja, mir ist es eigentlich, mir ist es ganz gut gefallen. Ich habe da Freundinnen auch da gehabt und mir hat es halt ganz gut gefallen da und jetzt bin ich halt da hängen geblieben.
1: Marlene, was war denn so, wenn du dich erinnern kannst vielleicht, eine von den kuriosesten Bestellungen, die ein Gast jemals bei dir rausgegeben hat?
2: Kuriosesten, ja, ist schwierig zu sagen. Sie bestellt schon allerhand und jetzt in letzter Zeit mit den ganzen, was soll man sagen, es gibt Veganer, Vegetarier und mit glutenfrei und alles Mögliche. Dann hat jetzt vor 2-3 Jahren hat jemand mal gesagt, halt, sie möchte gerne einen veganen Kuchen. Und dann habe ich gesagt, ma, jetzt auf 2306 Meter haben, glaube ich, ist es nicht so gegeben. Und ich glaube, auch in der Stadt findet man es nicht in jeder Konditorei. Weil, wo das um sie gemeint ist, muss es da geben.
1: Ach so, ja, eben. Ja. Du Marlene, gibt es irgendwas, so typische Hüttenregeln, die was die Gäste eigentlich halb falsch machen?
2: Vielfach ja, wenn zum Beispiel bei den Reservierungen, schreiben wir halt zu, dass sie bis 6 Uhr da sein sollten und so gewisse Sachen und sie lesen halt nie richtig durch. Nicht? Und ganz viele, die was nicht durchlesen und nachher kommen, ah, das haben sie nicht gelesen und so halt nicht. Aber das sind so Regeln, was wir eigentlich in die Leute geben. Und es ist eigentlich untertags, kann man jetzt eigentlich nicht so sagen, dass wir seine Regeln aufstellen. Aber nein, das passt schon, gell.
1: Du, ganz kurz noch, wenn ich dir will ausreden, Verwanderer, Führer, verspätete Ankunft waren so die bisher kreativsten, wenn ich dich noch erinnern kann.
2: Seine zum Beispiel jetzt vorgestern sind ihr um 11:30 Uhr umgekommen. Ich war kurz, ich bin gerade gewählt ins Bett gehen und ja, sie schauen nicht und sie melden sich nicht und es ist einfach etwas, was nicht so ideal ist auf die Berge, nicht, weil jetzt hat mich gerade jemand einmal gefragt, ob wir da nachher nachgehen und fragen, wo sie sein oder irgendetwas. Und dann habe ich gesagt, nein, mögen wir das da fast täglich machen. Und das ist eben nicht so schön, weil die Reservierungsmoral für die Leute auf die Hütten ist nicht gegeben, weil sie reservieren und kommen auch einfach nicht. Und das kommt mir so fast täglich vor oder mindestens jeden zweiten Tag.
1: Aber du erzählst mir jetzt nicht, dass die um 11:30 Uhr die Nacht angetaucht sind.
2: Ja, logisch, ja.
1: Ja, wir kommen nicht viel.
2: Ja, die gehören ja miteinander und das sind ja internationale Gäste. Das waren Amerikaner und da waren so 4 Buben und sie haben sich auch schon voll entschuldigt, aber ich weiß nicht, sie waren den nächsten Tag gestern rein, bis 12 Uhr wieder da auf der Hütte. Nachher kann man sich nicht, wenn du eine größere Tour machst, dann braucht man sich nicht wundern, dass es nachher spät wird. Nicht?
1: Na gut, ganz interessante Geschichten, die du uns erzählst. Ja. Siehst du, Marlene, bei dir oben am Team alles noch in Ordnung, oder?
2: Ja, alles perfekt, passt alles. Wir sind ein richtiger nettes Team heuer und passt alles eigentlich, ja.
1: Perfekt. Du, ich schicke dir schöne Grüße auch. Wir haben in einer Weile ein bisschen zu ratschen, aber wir haben jetzt Halbzeit ungefähr. Aber auf alle Fälle dir auf deiner Hütte auch, auf die Schlitterhütte und dein Team alles Gute, gell?
2: Ja, danke, gell. Und nachher wünsche ich Ihnen alle noch einen schönen Tag.
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1: Es ist 8:30 Uhr.
2: 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Guten Morgen, ich bin Florian Scheringer. Die SVP macht eine Kehrtwende und will jetzt doch gegen die Teilung des Wahlkreises Unterland vorgehen. Noch letzte Woche hatte man von einem guten Deal gesprochen. Ob man in Rom noch etwas daran ändern kann, ist aber fraglich. Bald steht fest, wie es mit dem Bozener Landesgericht weitergeht. Bis heute können noch Angebote für Ersatzräumlichkeiten eingereicht werden. Morgen fällt dann eine Entscheidung. Unterdessen gehen die Aufräumarbeiten am eingestürzten Gerichtsgebäude weiter. Nach dem Tod eines Marokkaners bei einem Polizeieinsatz in Bologna ist es zu Ausschreitungen gekommen. Die Polizei hat Tränengas und Wasserwerfer eingesetzt. Die Kritik der Demonstranten richtet sich gegen Polizei und Rettungssanitäter, die dem Marokkaner nicht geholfen haben. Trotz der neuen gesetzlichen Grundlage dürfen in Südtirol nur wenige Blitzer aktiviert werden. Die Voraussetzungen dafür sind nämlich sehr streng. Land und Gemeinden suchen nach Lösungen, um trotzdem wieder mehr kontrollieren zu können. In Stilfs kann es heute und in den nächsten Tagen zu Stromausfällen kommen. Es werden nämlich Grabungsarbeiten durchgeführt. Und zwar heute, morgen und übermorgen, jeweils von 8 bis 16 Uhr.
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1: Im Wetteramt des Landes begrüßen wir Günter Geier.
4: Guten Morgen.
1: Hallo. Wie sind denn die Aussichten für heute?
4: Mit einer schwachen Störung wird es heute ziemlich wechselhaft. In Südtirol scheint zwar zeitweise die Sonne, im Tagesverlauf ziehen von Westen her aber einige Schauer durch. Auch Gewitter sind möglich und in vielen Tälern setzt im Tagesverlauf auch Nordwind ein.
1: Aktuell hat es in Bruneck 15 Grad. Wie schaut es denn mit den Temperaturen generell aus?
4: In den Tälern erwarten wir heute Höchstwerte von 22 bis 29 Grad. Auf den Bergen in 2000 Metern Werte um 12 Grad.
1: Wie schaut es in den nächsten Tagen aus?
4: Ja, da wird es insgesamt recht freundlich. Am Mittwoch, Donnerstag und Freitag scheint oft die Sonne. Nur am Donnerstag sind vor allem in den nördlichen Landesteilen ein paar Regenschauer möglich. Die Temperaturen, die erreichen sommerliche Höchstwerte bis 30 Grad.
1: Günter Geier im Wetteramt des Landes, vielen Dank.
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1: Die Straße zum Benzer ist ab heute Dienstag bis Donnerstag, 23. Juli von 7.30 Uhr bis 18 Uhr vom Benzer bis Eck wegen Asphaltierungsarbeiten gesperrt. Und die Landesstraße 24 zwischen der Abzweigung St. Oswald und Weidburg ist wegen eines Steinschlages derzeit gesperrt. Es gibt die Umleitung über den Panider Sattel.
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0: 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Das ist Musik von Imagine Dragons im Frühstücksradio am Dienstag. Heute Abend Nummer 3 der Terrassenlesungen in der Stadtbibliothek von Bruneck. Beginn ist wieder um 18 Uhr mit Michaela Grüner und Sabine Ralzer. Ein Thema, zwei Texte.
1: Heute ist die Michi von der Stadtbibliothek Bruneck. Heute auf Nacht gibt es mir mal in einer anderen Rolle. Und zwar bin ich als Poetry Slammerin selber bei meiner Veranstaltung zusammen mit der Sabine Ralzer. Wir sind das Duo Michi und Ichi. Kommt gern vorbei, schaut gern cool, was ich tue, abseits von meinem Job in der Stadtbibliothek, und schaut gern cool, was die Sabine Ralzer tut.
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0: Schönen guten Morgen. Die Fußballweltmeisterschaft ist geschlagen. Der Herrn und damit gehört das Jugend- und Kulturzentrum Ufer in Brunnig wieder ganz dem Ufer-Sommerprogramm. Dazu Leiter Gunther Niedermayer.
1: 21.07. Dienstag. Da starten wir wieder mit dem Kinderkino. Sowas von super. Hier geht es um die 11-jährige Hedwig. Und die 11-jährige Hedwig ist ein ganz normales Mädchen von nebenan. Aber ihr Vater ist der stadtbekannte Superlöwe. Und sie will ihren Vater jetzt aber beweisen, was in ihr steckt und dass man keinen Superheldenanzug braucht, um ein Superheld, beziehungsweise in diesem Fall eine Superheldin zu sein. Also ganz ein toller, lustiger Kinderfilm zu unserem Kinderkino. Und eine Stunde vorher, um 16 Uhr, beginnt bereits das Animationsprogramm. Alle sind herzlich eingeladen.
2: Das ist Superlöwe. Seine Identität ist streng geheim. Keiner weiß, wer er wirklich ist. Außer mir natürlich, denn er ist mein Papa. Und das bin ich. Hedwig.
3: Das soll Superlöwe sein? Sieht aus wie ein Super Chihuahua.
4: Du bist einfach keine Superheldin, Hedwig.
5: Der Anzug kann ein Segen sein und ein Fluch. Er verstärkt all deine guten Eigenschaften, aber die schlechten eben auch.
2: Kannst du mich trainieren?
5: Also, wann legen wir los? Eine Leidenschaft hat jeder. Was ist es, wofür dein Herz brennt?
2: Games zocken.
5: Wow! Wir haben endlich deine Superkraft gefunden.
1: Am Abend zeigen wir die leisen und die großen Töne. Die leisen und die großen Töne ist ganz ein wunderbarer Spielfilm. Und hier geht es um den 40-jährigen Dirigenten, der ist sehr bekannt, Thibaut. Und er ist an Leukämie erkrankt und braucht eine Knochenmarkspende. Und auf der Suche nach den Familienangehörigen erfährt er, dass er einen leiblichen Bruder hat. Und sie lernen sich kennen. Sie sind grundverschieden, aber sie sind verbunden durch eine gemeinsame Leidenschaft, nämlich die Musik. Also ein ganz tiefgehender, feinsinniger Film.
6: Ich habe vor 2 Wochen erfahren, dass ich Leukämie habe.
7: Verdammt, verdammte Scheiße. Dumm gelaufen. Was?
6: Ja. Aber wie es aussieht, habe ich einen Bruder. Und dieser Bruder sind Sie.
7: Was redet der da für einen Scheiß? Der taucht hier auf mit seiner Streberfresse und will mein Knochenmark. Ich habe nichts mit dem zu tun.
6: Ich will verstehen, warum wir beide getrennt wurden. Wir hätten zusammen sein können.
8: Wenn du wüsstest, wie oft ich an diesen Jungen gedacht habe. Viele Jahre lang.
9: Hätte man euch mir anvertraut, dann hätte ich euch beide behalten.
10: Ein Glück, dass wir sie gefunden haben.
6: Ja. Das mit dem Rückenmark, das hat super geklappt.
7: Allerdings, was ist denn los?
6: Ich brauche jetzt eine Niere. Und vielleicht spendest du mir dazu auch noch eine Lunge?
7: Wie jetzt?
6: Nein, das war ein Witz.

0: mit Musik aus den 80ern verabschieden wir uns jetzt vom Frühstücksradio. Es geht in die Nachrichtenredaktion. Am Mikrofon Albert Dejakob. Vielen Dank fürs Zuhören. Am Vormittag geht's spannend weiter mit Kollegin Judith Brucker.
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4: Eingestürztes Landesgericht, so geht es jetzt weiter. Wahlkreisteilung im Unterland, SVP jetzt doch dagegen. Das Wetter teils sonnig, teils bewölkt. Ich bin Florian Scheringer, guten Morgen.
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4: Die Suche nach Ersatzräumlichkeiten für das eingestürzte Bozner Landesgericht geht weiter. Noch bis heute können Angebote eingereicht werden für Gebäude, die das Land anmieten und für die Justizämter nutzen kann. Morgen treffen sich Land und Gericht, um eine Entscheidung zu treffen. Gleich danach beginnt die Ausstattung der Ausweichräume mit Möbeln und Technik, damit die Arbeit des Gerichts so bald wie möglich weitergehen kann. Am Gerichtsgebäude selbst gehen unterdessen die Aufräumarbeiten weiter. Es wurde so weit abgestützt, dass keine weiteren Gebäudeteile einstürzen. Die SVP will jetzt doch gegen die Teilung des Wahlkreises Unterland vorgehen. Letzte Woche hatte die Partei noch von einem guten Deal gesprochen, jetzt rudert man zurück. SVP-Obmann Steger erklärt nach einem Treffen mit den Unterlandler Bürgermeistern, dass man in Rom jetzt alles daran setzen wolle, die Wahlkreisänderung zu verhindern. Hintergrund ist, dass die Regierung in Rom den Senatswahlkreis Unterland so zuschneiden will, dass dort sicher ein Italiener gewählt wird. Die Chancen für einen deutschsprachigen Kandidaten, etwa von der SVP, wären dann gleich null. Ob man diese Änderung noch verhindern kann, ist aber fraglich. Die Regierung in Rom hat bisher keine Verhandlungsbereitschaft zu diesem Thema gezeigt. Nach dem Tod eines Marokkaners bei einem Polizeieinsatz in Bologna gehen die Proteste weiter. Es ist zu Ausschreitungen gekommen. Die Polizei hat Tränengas und Wasserwerfer gegen die Demonstranten eingesetzt. Zwei Polizisten hatten den Marokkaner am Sonntag mit Kabelbindern gefesselt und sich auf ihn gesetzt, weil er randaliert hatte. Er hatte dann einen Zusammenbruch erlitten und war gestorben. Seine Schwester macht die Polizisten für den Tod ihres Bruders verantwortlich. Sie sagt, er sei misshandelt worden. Es gibt auch Kritik an den Rettungskräften vom Roten Kreuz, weil sie nicht eingegriffen hätten, als der Mann am Boden lag. Die Deutsche Bahn plant ein Alkoholverbot an allen Bahnhöfen in Deutschland. In Zukunft soll es überall verboten sein, auf Bahnsteigen oder in Bahnhofshallen Bier, Wein und Schnaps zu trinken. Bis Oktober will man das umsetzen. Tine Klimach mit den Einzelheiten.
5: Bisher gilt ein Alkoholverbot vor allem an großen deutschen Bahnhöfen wie Frankfurt, Hamburg oder Köln. Bald soll es dann überall gelten, außer in der Gastronomie am Bahnhof. Die Bahn verspricht sich davon mehr Sicherheit und weniger Streitigkeiten. Entsprechende Erfahrungen hat sie unter anderem am Hauptbahnhof Hamburg gemacht. Nachdem Alkohol dort verboten war, ging die Zahl der Auseinandersetzungen spürbar zurück. Das Sicherheitsgefühl für Reisende habe sich verbessert, hieß es, und es gab weniger zu reinigen.
4: In Stilfs kann es heute und in den nächsten Tagen zu Stromausfällen kommen. Es werden nämlich Grabungsarbeiten durchgeführt. Die Arbeiten sind um 8 gestartet und laufen bis 16 Uhr. Genauso ist es morgen und übermorgen. Betroffen sind die Fraktionen Stilfsdorf, Stilfser Brücke und mehrere Höfe in der Gegend. Und jetzt ist das Wetter noch ruhig, später regnet es. Gleich hören Sie mehr dazu.
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4: Stellenweise scheint die Sonne, stellenweise hält sich eine Wolkendecke. Im Tagesverlauf wird das Wetter instabiler, am Nachmittag kann es verbreitet regnen. Jetzt hat es 20 Grad in Saloon, 17 in Ayers, 16 in Pfunders und 11 Grad messen wir in Wolkenstein. Wärmer als 22 bis 29 Grad wird es heute nicht. Am Abend bilden sich auch Gewitter.
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11: Guten Tag, wünscht Barbara Widot aus der Landesverkehrsmeldezentrale. Auf der Sarntaler Stadtstraße zwischen dem Penserjoch und Eck Sperre bis 18 Uhr wegen Asphaltierungsarbeiten. Auf der Landesstraße Kasterut-Weilbruck zwischen der Abzweigung St. Oswald und Weilbruck Sperre nach einem Felssturz. Kommen Sie gut ans Ziel.
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0: Wenn Sie gerade mit dem Auto unterwegs sind im Oberland, also praktisch Richtung Oberpustertal, und zwar zwischen Praxer Kreuzung und Niederdorf, hat sich gerade eben ein Unfall ereignet. Fahren Sie vorsichtig. Es kommt zu Staus, also fahren Sie vorsichtig zwischen Praxer Kreuzung und Niederdorf. Da hat es gerade eben einen Unfall gegeben.
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1: Zu Beginn die Stellengesuche. Ein Mann sucht Arbeit als Tutorfahrer im Raum Brunneck-Arendal. Ein älteres Ehepaar in Dietenheim sucht Unterstützung für den Haushalt und Kochen für einige Stunden am Vormittag. Die Telefonnummern finden Sie bei uns auf der Homepage unter www.radioholiday.it. Die Stellenangebote. Die Firma Weidlaner Metallbau aus Innichen sucht Schlosser, Hilfsarbeiter und Schweißer zum sofortigen Eintritt oder nach Vereinbarung. Geboten wird eine abwechslungsreiche Arbeit, sehr gute leistungsgerechte Entlohnung. Für weitere Infos info@weidlanermetallbau.it. Sie lieben Schmuck und möchten ihn nicht nur tragen, sondern auch aktiv damit arbeiten. Das Schmuckgeschäft Lapis in der Brunnecker Stadtgasse sucht einen Verkäufer, Verkäuferin in Vollzeit. Auch Quereinsteiger sind herzlich willkommen. Schicken Sie eine Kurzbewerbung an info@lapisshop.it oder kommen Sie direkt im Geschäft vorbei. Du suchst einen Sommerjob und arbeitest gerne mit Menschen? Dann werde Teil des jungen Teams im Hotel Christoph in Welsberg. Gesucht werden ab sofort motivierte Teamplayer für Front-Office-Rezeption als Aushilfe für Samstag und Sonntag von 13 bis 18 Uhr bis Saisonende. Du hast ein freundliches und gepflegtes Auftreten, Motivation, Zuverlässigkeit und Teamgeist, gute Deutsch-, Italienisch- und Englischkenntnisse, dann melde dich. info@hotel-christoph.com. Aufgepasst, die Firma Intercable Immo in Brunneck sucht ab sofort eine Reinigungskraft in Teilzeit für die Spätschicht von 17 bis 22 Uhr. Bist du interessiert, dann melde dich unter hr@intercable.com. Baumgartner Partner erweitert sein Team und sucht einen Arbeitsrechtsberater, Arbeitsrechtsberaterin auf freiberuflicher Basis. Sie haben das Praktikum zum Arbeitsrechtsberater abgeschlossen oder die Staatsprüfung erfolgreich bestanden. Sie arbeiten selbstständig, kundenorientiert und sprechen sehr gut Deutsch und Italienisch. Dann erwartet Sie ein abwechslungsreiches Tätigkeitsfeld von der arbeitsrechtlichen Beratung über die Lohnberechnung bis hin zur Betreuung nationaler und internationaler Kunden. 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Interessiert, dann schicken Sie Ihre Bewerbung an job@baumgartner.dax. 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
3: Transportunternehmer kritisieren Brennerbahnsperre. Neuer Vorstoß für Waffenruhe im Irankrieg. Das Wetter unbeständig. Ich bin Florian Scheringer. Schönen Vormittag.
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3: Die Bozener Bahntransportfirma Rail Traction Company übt scharfe Kritik an der aktuellen Sperre der Brennerbahnlinie. 2 Wochen lang ist kein Güterverkehr auf der Schiene möglich. Das sei jedes Jahr dasselbe und bedeute große Einbußen, sagt der Geschäftsführer des Unternehmens Martin Außerdorfer. Die Streckenbetreiber in Italien, Österreich und Deutschland müssten ihre Bauarbeiten und Sperren besser abstimmen, findet er. Außerdem bedeutet der Stillstand eine Verlagerung der Güter auf die Straße, was zu mehr Verkehr gerade jetzt in der Urlaubszeit führt und auch zu viel mehr CO2-Emissionen. Die Suche nach Ersatzräumlichkeiten für das eingestürzte Bozner Landesgericht geht weiter. Noch bis heute können Angebote eingereicht werden für Gebäude, die das Land anmieten und für die Justizämter nutzen kann. Morgen treffen sich Land und Gericht, um eine Entscheidung zu treffen. Gleich danach beginnt die Ausstattung der Ausweichräume mit Möbeln und Technik, damit die Arbeit des Gerichts so bald wie möglich weitergehen kann. Am Gerichtsgebäude selbst gehen unterdessen die Aufräumarbeiten weiter. Es wurde so weit abgestützt, dass keine weiteren Gebäudeteile einstürzen. Nur einen Monat nach seinem brisanten Interview mit Donald Trump ist der italienische Journalist Daniele Compatangelo jetzt gestorben, mit nur 50 Jahren. Er wurde tot in seinem Haus in Washington gefunden. Vermutlich ist er an einer plötzlichen Krankheit gestorben. Er war der Vorsitzende der Auslandskorrespondenten im Weißen Haus. Das Telefoninterview Mitte Juni zwischen Trump und Compatangelo hatte für Aufsehen gesorgt. Trump hatte da nämlich Giorgia Meloni verspottet und behauptet, sie habe ihn um ein gemeinsames Foto angebettelt. Das Interview hatte die eh schon angespannten Beziehungen zwischen Italien und den USA weiter auf die Probe gestellt. Die 10. Nacht in Folge haben die USA wieder den Iran attackiert. Laut US-Medien gibt es jetzt aber neue Bemühungen um eine Waffenruhe. Mehrere Vermittlerstaaten haben den Kriegsparteien demnach eine 10-tägige Feuerpause vorgeschlagen. David Riemer berichtet.
4: Die US-Regierung prüft den Vorschlag, gleichzeitig geht die Gewalt weiter. Das US-Militär meldete neue Angriffe auf militärische Ziele im Iran. Außerdem wurde erneut ein Tanker in der Straße von Hormuz attackiert. Trotz der Vermittlungsbemühungen bleibt unklar, ob beide Seiten überhaupt zu einer neuen Waffenruhe bereit sind. Das US-Militär will mit den Angriffen Irans Attacken auf Handelsschiffe in der Straße von Hormuz unterbinden. Die Meerenge ist für den globalen Energiehandel enorm wichtig.
3: Für Argentinien hat das Verhalten beim Fußball-WM-Finale ein Nachspiel. Die FIFA hat eine Untersuchung eingeleitet. Das Disziplinarkomitee will gegen 2 Argentinier vorgehen, die nach der Niederlage spanische Spieler geschubst und geschlagen hatten. Schon während des Spiels waren die Argentinier durch viele harte Fouls aufgefallen. Und es nähern sich Regenschauer und Gewitter. Mehr zum Wetter hören Sie gleich.
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3: Von Westen her nähern sich dunkle Regenwolken. Im Finchgau und Unterland sind schon ein paar Tropfen dabei. Der Rest des Landes bleibt vorerst verschont. Aktuell messen wir 23 Grad in St. Martin im Passaia, 21 in Brandzoll, 17 in Toblach und 16 Grad hat es in Taufers im Münstertal. Am Nachmittag breiten sich die Schauer aus. Auch ein paar Gewitter sind möglich bei 22 bis 29 Grad. Dazu ist es vielerorts recht windig.
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11: Daniel Hofer begrüßt Sie auf der Landesverkehrsmeldezentrale. Die Landesstraße Kastelroth-Weidbruck ist zwischen der Abzweigung St. Oswald und Weidbruck nach einem Felssturz für den Verkehr gesperrt. Die Benzerjochstraße ist zwischen dem Benzerjoch und Eck bis 18 Uhr wegen Asphaltierungsarbeiten gesperrt. Auf der Bustertaler Staatsstraße zwischen Welsberg und Niederdorf Kolonnenverkehr und Staus in beiden Fahrtrichtungen wegen Überlastung. Und weitere Verzögerungen wegen Arbeiten gibt es auf der Gampenpassstraße zwischen Lana und der Abzweigung Völlern, auf der Landesstraße Meran-Hafling unterhalb von Hafling, auf der Landesstraße Bozen-Meran bei Siebeneich, auf der Brenner Staatsstraße südlich von Kollmann, südlich von Klausen sowie nördlich von Fahren und auf der Gardertaler Staatsstraße bei Zwischenwasser. Kommen Sie gut voran!
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13: Schönen Vormittag wünsche ich Ihnen heute am Dienstag. Ja, es ist 9:05 mittlerweile. Ich bin Judith Brucker. Heute geht's bei uns um sommerliche Rezepte. Rudi Leiter haben wir heute zu Gast, kurz nach 11 hier bei uns. Er verrät uns 3 sommerliche Rezepte und hat eine Challenge für uns mitgebracht. Also gut zuhören, dann können Sie sicherlich auch mit dabei sein. Viel Spaß in der Zwischenzeit. Musikalisch mit Jennifer Lopez und David Guetta.

Ein Song, der nicht in der Holiday-Playlist fehlen darf. Jennifer Lopez und David Guetta. Es ist genau 10 Uhr und Miles Smith hat uns heute einen himmlischen Hit des Tages mitgebracht. Wir blicken aber zuerst auf die Songs zurück, die schon fixer Bestandteil bei uns sind. Zum Beispiel Stargazing. Take my heart. Mit diesem Song ist er bekannt geworden, Miles Smith. Aber natürlich gibt's auch noch Nice to Meet You. 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Oder der Song Stay If You Wanna Dance.

Mit Heaven veröffentlicht Miles Smith seine neue Single, die als Fokustrack seines Debütalbums My Mess, My Heart, My Life dient. Der Song steht exemplarisch für Miles' Stärke, große Gefühle in unmittelbare eingängige Songs zu übersetzen. Das Album My Mess, My Heart, My Life ist dabei sein bislang persönlichstes Projekt. Es bewegt sich zwischen emotionalem Chaos, Verletzlichkeit und dem Mut, sich dem eigenen Leben direkt zu stellen. Die Songs erzählen von intensiven Momenten, Erinnerungen und Wendepunkten. Neben neuen Tracks vereint das Album auch bekannte Songs wie Nice to Meet You, Gold, Stay If You Wanna Dance sowie das Duett Drive Safe mit Niall Horan.

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1: Im Rahmen der Terrassenlesungen in der Stadtbibliothek Bronnig sind heute Michaela Gröner und Sabine Ralser mit Poetry Slam zu Gast auf der Terrasse ab 18 Uhr unter dem Titel Ein Thema, zwei Texte.
2: Heute ist die Michi von der Stadtbibliothek Bronnig. Heute auf Nacht gibt es mir mal in einer anderen Rolle. Und zwar bin ich als Poetry Slammerin selber bei meiner Veranstaltung zusammen mit der Sabine Ralser. Wir sind das Duo Michi und Ichi. Kommt gern vorbei, schau gern kuhn, was ich tue, abseits von meinem Job in der Stadtbibliothek, und schau gern kuhn, was die Sabine Ralser tut.
1: Das Heidenorchester von Bozen und Trient steht heute um 18 Uhr auf der Bühne des Gustav-Mahler-Saals in Doblach im Rahmen der Gustav-Mahler-Musikwochen. Die dritte Ausgabe der Tauferer Straßenküche in Sand in Taufers steht heute auf dem Programm mit Kulinarik und Live-Musik von Olbis 7, Fünftakter Ipiccioni und Tanzeinlage der Therma Schwichtblattler. Morgen Mittwoch, 22. Juli um 19.30 Uhr findet im Ost-West-Club Meran erneut ein Literaturclub statt. Paul Rösch und Patrick Rina präsentieren Wilde Jahre, Tourismus in Südtirol von 1961 bis 1983. Napaea ist eine Folk-Pop-Band aus Graz, Lisa Lana eine junge Sängerin aus dem Angental, und beide stehen sie am Mittwochmorgen auf der Bühne der UFO-Arena in Bronnig ab 20.30 Uhr.
3: Hola, liebe Hörer und Hörerinnen von Radio Holiday, durch die Lisa Lana, und morgen auf Nacht spiele ich im UFO ein tolles Konzert und darf mich riesig freuen, Engsheim zu sehen.
1: Die Südtiroler Bäuerinnenorganisation in Zusammenarbeit mit dem Frauenmuseum Meran lädt im Rahmen des Internationalen Jahres der Bäuerinnen am Donnerstag dieser Woche ab 18 Uhr zum Sommercocktail zum Lanerhof nach Marling ein. Für beste Unterhaltung sorgen die Kabarettistinnen Helene Mittersteiner und die Poetry Slammerin Hanna Tonner, während Michael Aster den Abend musikalisch umrahmt. Die Redner Sonnenseiten verbinden Tradition mit Moderne, Landwirtschaft mit Gastronomie, Handel und Handwerk mit Kunst. Beim ersten von drei abendlichen Sommerfesten genießen Einheimische und Gäste an diesem Donnerstag ab 18 Uhr in Oberbozen schmackhafte und kreative Gaumenfreuden, gute Musik von Beneva und Sins 11 und ein abwechslungsreiches Rahmenprogramm inklusive kreativen Kunsthandwerkmarkt, Mitmachzirkus und Minidisco. Im Juli und August verwandelten die Brixner Sommer Emotions die historische Altstadt an vier Abenden in einen Treffpunkt für Genießer und Genießerinnen. An diesem Donnerstag bespielten Brick House, DJ Pass Out, DJ Over River, Whiskey and Ginger und DNA die verschiedenen Lokale der Stadt.
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Musik aus der Holiday-Hit-Parade, Olivia Dean und One Republic heute am Dienstagvormittag. Gleich geht's auf Südtirol Straßen.

0: Mittlerweile genau 10:30 heute am Dienstag. Die Landesstraße zwischen der Abzweigung St. Oswald und Weidbruck ist aktuell wegen eines Steinschlages gesperrt. Die Umleitung erfolgt über den Panider Sattel. Und auf der Pustertaler Staatsstraße, da gab es vorhin einen Unfall. Die Straße ist noch überlastet zwischen Rasenantholz und der Kreuzung Prax. 15 Minuten brauchen Sie immer noch mehr. Ansonsten geht es gut voran. Wir wünschen eine angenehme Fahrt.
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1: Schönen Vormittag mit Coez und Fra Quintale hier bei uns. So langsam geht's ja in Richtung Mittagspause, ja so langsam kann man sagen. Aber ja, die Überlegung, was man denn heute zu Mittag isst, die könnte ja bei Ihnen schon da sein.
2: Heinz mit Auge, Wiener Schnitzel mit Pommes.
3: Keine Ahnung.
4: Spätzle mit Schinken-Sahnesauce.
5: Überraschung, Überraschung, wir müssen schauen, was am Kipp.
1: Ja, Überraschung, die ist immer gut, aber jetzt im Sommer, da sollten es doch besser leichte Rezepte sein. Also leichte, frische oder auch wasserreiche Mahlzeiten sind ideal, damit man den Körper ja in dieser Hitze nicht zu sehr belastet. Wir haben heute einen besonderen Gast hier bei uns, Rudi Leiter, ein renommierter Koch mit internationaler Erfahrung in der Spitzengastronomie. Er hat uns drei sommerliche Rezepte mitgebracht, kurz nach 11. Rudi Leiter kennt man vor allem durch seine Instagram-Videos und Facebook-Videos. Damit ist er so richtig bei uns bekannt geworden, mit Servus und Habediere. Ja, heute ist er also zu Gast und hat übrigens auch eine Challenge mit im Gepäck. Also, ja, gut zuhören. Kurz nach 11 ist es soweit.

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2: Tödlicher Wanderunfall in Pfelders. Betrüger in Meran will flüchten und stürzt von Balkon. Das Wetter immer unbeständiger, jetzt haben die Wolken das Sagen. Ich bin Florian Scheringer, schönen Vormittag.
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2: Im Pfelderer Tal ist es zu einem tödlichen Bergunfall gekommen. Eine Person ist gegen 8:45 bei einer Wanderung am Tiroler Höhenweg abgestürzt, in der Nähe der Zwickauer Hütte. Im Einsatz standen die Bergrettung, der Notarzthubschrauber, die Finanzwache und die Notfallseelsorge. Sie konnten der verunglückten Person nicht mehr helfen. Schon wieder ist eine ältere Frau einer Betrugsmasche zum Opfer gefallen, dieses Mal in Meran. Ein Mann hatte sich an ihrer Haustür als Karabiniere ausgegeben und die 94-Jährige überredet, ihm ihren ganzen Goldschmuck zu geben. 7 Halsketten, 4 Armbänder, 3 Ringe, eine Anstecknadel und einige Perlen. Dabei wurde er aber von der Haushaltshilfe der Frau überrascht und hat die Flucht ergriffen. Er ist vom Balkon im ersten Stock gesprungen und hat sich dabei verletzt. Der Enkel der Bewohnerin konnte ihn festhalten, bis die echten Karabiniere gekommen sind. Sie haben den Betrüger verhaftet und der Frau den Goldschmuck zurückgegeben. Die Bozner Bahntransportfirma Rail Traction Company übt scharfe Kritik an der aktuellen Sperre der Brennerbahnlinie. 2 Wochen lang ist kein Güterverkehr auf der Schiene möglich. Das sei jedes Jahr so und bedeute große Einbußen, sagt Geschäftsführer Martin Außerdorfer. Die Streckenbetreiber in Italien, Österreich und Deutschland müssten ihre Bauarbeiten und Sperren besser abstimmen, findet er. Außerdem bedeutet der Stillstand eine Verlagerung der Güter auf die Straße, was zu mehr Verkehr, gerade jetzt in der Urlaubszeit, führt und auch zu viel mehr CO2-Emissionen. Nur einen Monat nach seinem brisanten Interview mit Donald Trump ist der italienische Journalist Daniele Compatangelo jetzt gestorben, mit nur 50 Jahren. Er wurde tot in seinem Haus in Washington gefunden. Vermutlich ist er an einer plötzlichen Krankheit gestorben. Er war der Vorsitzende der Auslandskorrespondenten im Weißen Haus. Das Telefoninterview Mitte Juni zwischen Trump und Compatangelo hatte für Aufsehen gesorgt. Trump hatte da nämlich Giorgia Meloni verspottet und behauptet, sie habe ihn um ein gemeinsames Foto angebettelt. Das Interview hatte die eh schon angespannten Beziehungen zwischen Italien und den USA weiter auf die Probe gestellt. Auf Sizilien kämpfen Feuerwehren und Forstbehörde gegen mehr als 100 Waldbrände. Einige konnten unter Kontrolle gebracht werden, andere sind neu aufgeflammt und bedrohen auch Wohnhäuser. Besonders stark betroffen ist das Gebiet um Catania. Auch auf Sardinien hat sich die Lage zugespitzt. Weil sich die Flammen Ortschaften nähern, wurden zusätzliche Löschhubschrauber und Löschflugzeuge angefordert. Auch in Spanien breitet sich ein großer Waldbrand weiter aus und in Frankreich kämpft die Feuerwehr im Süden des Landes und auf Korsika weiter gegen mehrere Brände. In einigen Teilen Südtirols regnet es dagegen, später auch verbreitet. Gleich mehr zum Wetter.
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3: In ganz Südtirol machen sich jetzt Wolken breit, die Sonne kommt kaum noch zum Vorschein. Jetzt hat es 22 Grad in Meran, 21 in Bozen, 20 in Sterzing und 19 Grad messen wir in Bruneck. Und gebietsweise ziehen schon die ersten Schauer durch, vor allem im Westen und Süden des Landes. Später breiten die sich aus und am Nachmittag sind auch Gewitter dabei. Das alles bei Höchstwerten von 22 bis 29 Grad.
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5: Aus der Landesverkehrsmeldezentrale begrüßt Sie Barbara Widot. Auf der Brennerstadtstraße südlich von Kohlmann unterhalb Dreibrücken Einbahnregelung wegen Asphaltierungsarbeiten. Auf der Pustertaler Stadtstraße in beiden Richtungen zwischen Welsberg und Niederdorf Kolonnenverkehr und Stau wegen dichtem Verkehrs. Auf der Sarntaler Stadtstraße zwischen dem Besserjoch und Deeg Sperre bis 18 Uhr wegen Asphaltierungsarbeiten. Auf der Landesstraße Kastenrud-Weilbruck zwischen der Abzweigung St. Oswald und Weilbruck Sperre nach einem Felssturz. Eine sichere Fahrt.
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7: Heute Vormittag haben wir einen besonderen Gast hier bei uns. Rudi Leiter ist heute zu Gast, verrät uns drei leckere sommerliche Rezepte, hat auch noch eine Challenge mit im Gepäck. Also, ja, Sie sollten unbedingt dranbleiben. Es ist so einiges mit dabei. Also, Rudi Leiter, renommierter Koch, vor allem natürlich bekannt mit Servus und Habidiere, sein ja absolut eigener Spruch mittlerweile. Und Mund-Aquaplaning vom Feinsten gibt es bei ihm eigentlich auch immer. Die Sommerrezepte, die gibt es gleich hier bei uns. Ich bin Judith Brucker. Jetzt erstmal Musik von The Colors.

0: Heute haben wir in Rudi Leiter da bei uns im Studio. Hoi.
1: Servus und habidiere. Ja, da bin ich wieder. Also es ist ein bisschen länger her jetzt. Erst noch was. Jetzt ist Sommer, heiß ist. Die Hitze macht uns alle ein bisschen zu schaffen. Aber ich denke mal, wir brauchen ein paar Sommergerichte. Und die Sam sein leicht, lässig und vor allem bekömmlich, weil wir haben mal alle keinen Hunger und auf die Figur müssen wir auch schauen und gesund soll man auch leben. Richtig?
0: Das stimmt auf jeden Fall. Also Rudi, was hast du denn in sein Gutes mitgebracht?
1: Also ganz ehrlich, ich sag, ich bin gestern zu einem guten Freund gleich neben Wirtshaus gefahren. Der hat einen Acker mit unglaublichen geilen Gemüse, vor allem der tut nicht spritzen. Und ich bin gestern fast erschrocken, was er alles für eine geile Sachen hat. Das heißt, für die Artischocken, über die Datteltomaten, über Kraut, über Wassermelonen. Und ich habe gedacht, das gibt's ja gar nicht. In Antholz, Atoll, Wassermelonen und solche Sachen. Und es ist halt so, Leute, das, was man isst, ist man, gell? Und in der Judith schon davor gesagt, gell? Also Judith schaut da eigentlich ganz gut aus jetzt, ja, hat schon einen roten Wangen. Ich glaube, sie ernährt sich gut. Und ich muss ganz ehrlich sagen, ich habe gestern mir ein paar Gedanken gemacht und ich bin auf den Punkt gekommen, ein Ceviche von der Ackerrübe. Es ist ja so, dieses Gemüse wird roch geschält und roch geschnitten und man braucht dazu eben Limettensaft, Zitronensaft und Chili braucht man dazu. Man hobelt das alles dünn an, das heißt verschiedene Farben Farronen, Junglauch, Peperoncino und Radieschen sind auch gut. Und man kann jede Kräuter, die man im Garten hat, auch dazugeben. Und die Marinierung war halt eben mit Zitronensaft und Limettensaft und eben, wie man früher Rahnen hingelegt hat, das heißt, ich nehme Essig und nicht Zucker, sondern Birkenzucker, weil der einfach gesünder ist, und hobel diese Rahnen an und tue sie eben inlegen, tue auch einen Kümmel dazu, traditionell praktisch, und noch mariniere das drin, lass das einmal auch kochen, dass es nicht zu hart am Biss ist, und lass das noch drin auskühlen. Und dann nehme ich das her und richte es um. Und das schaut so schön und bunt aus. Das ist einfach, ja, Augen-Aquaplaning vom Feinsten. ja, deswegen.
0: Also du sagst, das lässt man noch danach ankühlen. Muss man das länger stehen lassen?
1: Ja, dass halt die Temperatur verliert. Dass halt Zimmertemperatur hat nicht. Und noch praktisch richtet man das alles zusammen um. Man kann auch gleich die ganzen Gemüse inlegen. Das heißt, die Rahnen, Junglauch, Radieschen tut man frisch drauf. Die Kräuter tut man frisch drauf. Peperoncino schneidet man so drauf. Wer will, kann auch ein tolles, tolles Olivenöl. Aber was ganz gewaltig ist, und das ist jetzt ein persönlicher Tipp. Und ich glaube, mir in Buschertal da, nicht, dass ich auch unbedingt auf Hanf getrimmt bin. Andere rauchen es, ich brauche es für die Ernährung. Ja. Das heißt, ich sage mal so, Hanföl sehe ich einfach von Ernährungswert. Omega-3, ungesättigte Fettsäuren, ist einfach brutal. Also ich, warum schaue ich so gut aus? Weil ich eigentlich in der Früh alle viele Hanföl trinke. Und ich nehme keine Luxuscreme mehr, sondern ich tue Hanföl einreiben im Gesicht, am Körper. Und ich muss ganz ehrlich sagen, ja, keine Ahnung, die Falten sind weg. Und ich bin nicht mehr der Jüngste, aber eine Mittelklasse, denke ich mal. Und das, ich schaue selber blöd, was das bewirkt. Und man spürt es auch vom Körper her. Und das wäre für Ceviche eigentlich auch eine geile Geschichte. So.
0: Also ein echter Geheimtipp da von Rudi, Hanföl. Ich selber noch nie probiert. Nach was schmeckt das also? So?
1: Also das ist eine nussige, hat das eine nussige Note und schmeckt so auch ein bisschen wie leicht nach nassen Gras. Aber man gewöhnt sich an dieses Öl. Logisch kann man auch ein gutes Olivenöl nehmen, aber bleiben wir mal ein bisschen da im Buschertal. Und wir versuchen ja, die Doing-Produkte zu pushen oder die Doing-Leute, die Doing-Unternehmer bzw. die Doing-Bauern zu unterstützen. Und so ist eigentlich der Weg, denke ich. Nicht? Und seitdem in anderen Ländern oder anderen Regionen die Leute auch. Und da müsste man schon noch mal ein bisschen hinhaken, weil viele reden laufen Doing-Produkte und verwenden diese, ja, sagen wir mal, ja, Tschernobyl-Ware und das Billigklump. Und ich kann dir auch sagen, ich verstehe die ganze Situation, dass man ein Geld verdienen muss, ist klar. Aber man tut den Leuten viel besser und vor allem die Leute bedanken sich sehr, weil jeder, auch wenn er nicht kochen kann, jeder weiß, was gut und letzt ist. Und vor allem, wenn es wie bei der Mama schmeckt oder daheim, dann sind wir da, denke ich, oder?
0: Heim sind wir alle glücklich.
1: Ja, eben.
0: Rudi, Ceviche von der Ackerrübe, ist heute das erste Rezept bei uns, das haben wir jetzt schon gehört. Jetzt machen wir eine kleine Musikpause und dann geht's weiter.
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0: In renommierten Koch Rudi Leitarom heinte dort zu Gast bei uns. Also Ceviche von der Ackerrübe, se hast du uns schon ein Rezept verraten, Rudi. Jetzt geht's zum zweiten und da gibt's einen echten Star, kann man also sagen.
1: Ich liebe Kohlrabi. Also Kohlrabi

0: Glaube ich, dann koche ich, oh, dann schneide ich fein. Ich hole auch wieder das Eischen drauf und dann ist es auch so, es wachsen ja, jeder hat ein bisschen Zucchini-Staude, dann tut man nicht den Riesen, sondern den kleinen an und es gibt ja auch schöne Zucchini-Blüten. Und es ist ja so nicht, ich persönlich, Karotten im rohen Zustand bin ich nicht so ein Fan, nicht? Weil da ich ein Erlebnis als Kind gehabt mit meinem Bruder, das heißt, mein Zwillingsbruder, sind wir uns einmal von Nachbarn, ein Schaf, wie sagt man in Buschertal, Tulle, hat uns niedergerannt, weil mich die Rüben gestohlen haben. Und es ist ja so, deswegen, ich mag gern eine Karottencreme oder eine junge Karotten, wenn man die sehr kocht und püriert, hat man eine wunderschöne orange leuchtende Farbe und dann kann man eigentlich ein Kohlrabischen umrichten, beziehungsweise die Bohnen dazu, Radieschen drauf und ein bisschen Basilikum, ein gutes Öl drauf und Kräuter drauf und hat man wieder ein Sommergericht. Das sind alles leichte Sachen. Ja.
1: Also ganz einfach zuzubereiten.
0: Genau.
1: Und Kohlrabi. Ich habe ihn bis jetzt eigentlich alle Rucho gegessen. Kann man da etwas falsch machen?
0: Rucho kann man eigentlich gar nichts falsch machen. Ich sage so, wenn man den schält und dünn anhobelt und den ein bisschen insalzt und nach Belieben. Ich mache das alles mit Koriander aus der Mühle, Fenchelsamen aus der Mühle, schwarzer Pfeffer. Perfektes bei einem guten barrikierten Apfelessig oder so in der Richtung. Und Zitronensaft selbstverständlich. Kann man eigentlich gar nichts falsch machen und schmeckt in der heißen Zeit einfach mega. Geschmort muss man auch nicht so gut kochen können. Also ich sage einmal, wenn man den schält, halbiert, aushöhlt und wie die davor das erzählt haben, 20 Minuten zugedeckt im Rädel, im Ofen, hat man ein wunderbares Produkt auf Biss und ja, nicht so viel schmoren, weil umso länger, dass man den kocht, umso weniger Nährwert ist dabei und deswegen war es auch eine Möglichkeit. Ich mag aber persönlich in Kohlrabi roh gehobelt unglaublich gern.
1: Auch einer von meinen absoluten Favoriten.
0: Ja.
1: Geschmorter Kohlrabi, also ja, der Star da beim zweiten Rezept. Rudi Leiter, heute der Star da bei uns im Studio. Wir haben noch ein Rezept übrig, das kommt gleich nach einer kleinen Musikpause. Und der Challenge können wir auch albern rechnen.
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0: Rudi Leiter ist bei mir hier im Studio. Und Rudi, Ceviche von der Ackerrübe und geschmorter Kohlrabi, das klingt ja alles schon einmal gut. Aber es ist Sommer, aber logischerweise gelustet man es einem auch auf Süßes. Dann gibt es den guten Knädel, gell? Oder Nocken? Du hast da etwas.
1: Also im Moment, wenn ich bei mir daheim im Wirtshaus Golla reinkomme und meine Mutter, die Judith hat davor, sie hat gesagt, sie gelustet so viel auf Marillenknädel. Dann bin ich voll bei ihr. Logisch müssen die Marillen passen und reif sein und bald man den Kern rausgetan hat und das Stückchen Zucker reingetan hat und einen perfekten Kartoffeltag hat und die dann gekocht werden und dann praktisch in geröstete Brösel mit Nussbutter und ein bisschen Zimt wälzt und das noch unrichtet und perfekt, wie sagen wir so, irgendein Kompott dazu serviert und so weiter, ist absolute Welt. Klasse, bin ich bei dir, Judith. Mir persönlich ist das ein bisschen zu schwer bei der Hitze, aber es gibt einen Favoriten und für sie, also wenn mir sie jemand macht, dann ziehe ich mich aus, sei schon so. Weil ich habe lange nicht mehr Schwarzpanocken gehabt und ich habe einmal Schwarzpanocken bei meiner Verwandten in Tal drin gegessen, sie als Bui, weil ich bin ja lange nicht mehr da drin gewesen, aber ich glaube, ich muss wieder mal hinschauen. Sie erinnern mich heute noch. Und es ist ja so nett, wenn man heute 200 Gramm Schwarzbär, selber geklaubt, Schwarzbär, hernimmt, eine Prise Salz, Vanillezucker und 30 Gramm Zucker dazu, gell? Und dann tut man ein Kacki dazu und Mehl. Logisch muss man das vorher orieren und danach hast du das Schwarzbär dazu, weil sonst wäre das nicht gescheit. Und die dann im Butterschmalz ausbrotet, ja? Und noch ein Staubzucker drauf und nur ich sage mal, eine Sauerrahmcreme oder eine Buttermilchcreme dazu serviert. Schau, ich knie mich nieder und wie im Beichtstuhl bin ich, ehrlich jetzt. Ich stirb, ehrlich. Weil das ist so viel etwas brutal Gutes, weil wenn man frisch geklaubt, Schwarzbär und jeder weiß, in der Meereshöhe bei uns schmecken die Schwarzbär abgöttisch gut. Und das ist ja so nicht. Was ich auch sagen muss, halt, im Moment bin ich halt, ich warte so viel hart auf Pilze, auf Pfiffer. Ich wäre ganz nervös, ich fahre alle Tage im Wald und schaue, ob irgendein Pfiffer kommt und keiner will mir einen Pfiffer geben. Und ich bin ja so pilzverliebt eigentlich. Nicht? Und ja, heute ist es ein bisschen zu heiß. Ich hoffe, wir erleben noch etwas. Und dann schauen wir weiter, nicht? Gell?
0: Schauen wir nochmal auf die Schwarzpanocken. Du hast davor gesagt, wenn dir jemand die selben serviert, dann ziehst du die aus, dann werden wir jetzt da wahrscheinlich ein paar Anfragen kriegen.
1: ich wär das, wenn mir jemand Weltklasse Schwarzpanocken gibt, dann schaltet mein Hirn aus. Dann krieg derjenige, weil das andere Ufer bin ich nicht, alles, was ich will, scheißegal. Ich habe einen Geschmack im Kopf von der Kindheit, und das habe ich nie wieder gekriegt. Ich weiß, wie die sie machen gehen. Die kann das. Aber ich will das serviert kriegen. So schaut es aus. Ja.
0: Du willst ja selber genießen,
1: einmal,
0: gell?
1: Ich will auch mal selber genießen und ich möchte auch mal. Und ich bin auf der Suche. Vielleicht muss ich wirklich meine Verwandtschaft in den Weißenbach aussuchen, dass ich mir die einmal machen. Weil Sam hat nie, ich bin erst kürzlich in Milwald gekocht und Sam hat nie Teldra Krapfen gekriegt mit Boxhorn, Schwarzbär drin als viele. Und ich habe geglaubt, ich spüre es richtig auf meinen Gaumen. Das war ja absolut fern von der Erde. Also, das war fast wie ein Dorf am Messi. So hat es ausgeschaut. Ja. Deswegen, also, ich bin auf solche Sachen, auf solche traditionellen Sachen stehe ich. Das sind auch nicht leicht zu machen. Das muss man auch kennen. Gell? Und meistens kennen das alte Bäuerinnen oder irgendwelche Hausfrauen, die einfach einen Handel dafür haben. Ich kann solche Sachen auch machen, weil es ist auch so, meine Mutter kann gewisse Sachen, dann muss ich mich schon umstrengen als Haubensternekoch, dann muss ich mich schon umstrengen, dass ich das in der Perfektion hinkriege. Irgendwas, keine Ahnung, das ist gesegnet von oben, keine Ahnung, ich weiß es nicht, wirklich.
0: Oft haben wir ja vielleicht ein bisschen ein Geheimrezept für die Familien.
1: Kann ja, aber weißt du, bei der Mama, weißt du, sie schmeckt es einfach geil und sie geht nichts drüber und sie fühlt man sich einfach daheim. Und sie sind eigentlich die Sachen, die sie eigentlich geschmacklich verfolgt, weil diese Hausmannskost, auch wenn sie simpel ist, aber viele haben noch nicht verstanden, dass es eigentlich ein simples, aber sehr schwieriges Kochen ist. Weil man muss erstens einmal einen Geschmacksnerv da treffen. Zusätzlich, wenn man heute einen Bratl macht, dann muss man auch wissen und dann darf man es nicht auffälschen mit irgendwelchen Sachen. Ich sage einmal, das Produkt ist Kaiser und der Koch kann nur König sein, weil ohne ein gutes Produkt wird keiner da eine Weltklasse-Sache hinkriegen und sie ist Fakt. Und deswegen sage ich ja, schau, jeder kann kochen, wenn er was Ordentliches in die Hand kriegt. Es ist ja so. Logisch muss man ein bisschen Wissen haben. Aber bis zum Schluss, glaube ich, kannst du, Judy, da einen perfekten Kohlrabi-Salat machen, dass sie sagen, Mama mia, was schon das gelernt? Nicht? Sag ich mal. Und das ist eigentlich der Ausgangspunkt, ja. Denke ich mal. Nicht?
0: Jetzt haben wir heute ganz tolle Rezepte von dir gekriegt. Hoffentlich kriegen wir auch ein bisschen Feedback, vielleicht sogar ja Fotos von den Hörerinnen und Hörern, weil sie es probieren. Und
1: also ich muss ganz ehrlich sagen, schau, probierte Sachen. Wer mir die besten Schwarzpanocken ever präsentiert, für den koche ich daheim. Live. Ist ja so. Ich glaube, das ist ein geiles Angebot. Und das mega die probieren. Und ich glaube, das ist jetzt eine Challenge. Südtirol, auf geht's. Zeig mir die besten Schwarzpanocken in dem Land. Und dann koche ich für eine geile Geschichte. Das ist ein geiles Angebot. Und jetzt will ich was sagen. Danke und Servus und habe die Ehre. Vierte.
0: Dankeschön, Rudi Leiter, für diese tollen Rezepte. Also Ceviche von der Ackerrübe, geschmorter Kohlrabi und die Schwarzbeernocken und diese Challenge, ja, die geht bis Ende August. Bis Ende August haben Sie also Zeit, ihm die perfekten Schwarzbeernocken zu kredenzen. Eine spannende Challenge mit Rudi Leiter.

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0: halb zwölf bei uns in Südtirol. Es geht auf Südtirolstraßen zur Brenner Stadtstraße. Im Abschnitt Kollmann-Blumau verlieren Sie aktuell 20 Minuten wegen einer Baustelle. 25 Minuten Zeitverlust wegen einer Baustelle gibt es auf der Gadertaler Stadtstraße zwischen Bickolein und Zwischenwasser. 15 Minuten mehr brauchen Sie auf der Dolomitenstraße bei Castello Molina und della Val di Cembra wegen Überlastung. Ansonsten geht es aktuell gut voran. Wir wünschen aber trotzdem viel Geduld und gute Fahrt.
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0: Eine neue Single von belgischen DJ Last Frequencies. Ja, und von Belgien geht's jetzt wieder zurück nach Südtirol, denn der Protest der Landler gegen die Verkleinerung des Senatswahlkreises, der hat gewirkt. Die SVP-Führung hat zu einer Krisensitzung eingeladen und nach der Aussprache wurde die Marschrichtung korrigiert. Wie ist das jetzt dazu gekommen, Sabrina Fleischmann?
1: Die SVP-Vertreter und die Bürgermeister im Überetsch und im Unterland sind Sturm gelaufen gegen eine Neubestimmung in der Wahlreform. Sie sieht vor, dass ihre Gemeinden den Senatswahlkreisen Finchgau-Burggrafenamt und Eisacktal-Pustertal zugeschlagen werden. Damit würden im Wahlkreis Bozen-Unterland nur mehr Gemeinden mit italienischer Mehrheit übrig bleiben und die Wahl eines Italieners in den Senat wäre garantiert. In der Kammer ist die Reform schon durch. Zwei SVP-Abgeordnete haben sich der Stimme enthalten. Im Senat will die SVP dagegen stimmen. Im Südtirol-Journal Mittagsmagazin fragen wir nach, ob die geplante Änderung noch verhindert werden kann.
0: Ganz genau, eines der großen Themen. Aber auch die Wasserknappheit. Das Land hat ja ein Maßnahmenpaket gestern am Montag erlassen. Und dieses Bewässerungsverbot, wer das eigentlich kontrolliert, das werden Sie auch erfahren im Südtirol-Journal Mittagsmagazin um 10 vor 12.
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einer der wohl besten Hits dieses Jahres, Temper City und Self Aware. Und auch Macklemore gibt es noch vor den aktuellen Nachrichten um 10 vor 12. Ich bin Judith Brucker und wünsche Ihnen eine schöne und gemütliche Mittagspause, Mahlzeit und machen Sie es gut.

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3: Grüß Gott, ich bin Sabrina Fleischmann. Nach der Rebellion im Unterland, warum die SVP in Rom jetzt doch Nein sagen will zum neuen Wahlkreis. Kein Wasser mehr für unseren Rasen untertags, schicken die Gemeinden jetzt Wasserpolizisten aus. Die SVP hat eine Kehrtwende hingelegt. Jetzt will sie in Rom doch alles gegen die geplante Wahlkreisänderung tun. Dass der Wahlkreis Bozen-Unterland verkleinert und auf die italienischen Rechtsparteien maßgeschneidert wird, gehe nicht. Dabei hatte die SVP letzte Woche noch von einem guten Deal mit Rom gesprochen. Zum Sinneswandel kam es bei der gestrigen Krisensitzung mit Vertretern aus dem Unterland. Die sind gegen die Verkleinerung ihres Wahlkreises Sturm gelaufen, Marlies Winkler. Wie ist jetzt die Stimmung in der SVP?
4: Die Stimmung ist jedenfalls besser als noch vor der Krisensitzung. Die Unterlandler SVPler sind froh, dass die Parteispitze auf den Protest reagiert hat. Das sagt Michael Epp, der Bürgermeister von Truden. Die Parteileitung hat versichert, dass sie alles tun werde, um die Wahlkreisänderungen noch abzuwenden.
5: Natürlich ist man zufriedener nach einer solchen Aussprache. Das ist sicher auch, hat man jetzt die Möglichkeit draußen der Basis, den Menschen vor Ort hier, besonders im Unterland, aufzeigen zu können, dass man sich dagegen gewehrt hat. Und uns wurde auch versichert, dass man alles unternehmen wird, damit diese Vorgehensweise nicht akzeptiert wird.
4: Kurz zur Erinnerung, im Parlament in Rom wird ja gerade das Wahlgesetz diskutiert und Alessandro Urzi von Fratelli d'Italia hat beantragt, dass damit auch die Wahlkreise bei Senatswahlen in Südtirol verändert werden. Und zwar würden mehrheitlich deutschsprachige Gemeinden im Überetsch und Unterland zum Wahlkreis Finchgau bzw. Bustertal kommen. Das würde dazu führen, dass im Unterland sicher ein Italiener gewählt wird. Die SVP hatte das zunächst gut geheißen. Im Gegenzug sollten die Sitze der Deutschsprachigen in der Kammer rechtlich verankert werden. Für die Parteispitze ein guter Deal, bis es aus dem Unterland Kritik gehagelt hat. Dann die Kehrtwende, nun sollen die Wahlkreisänderungen verhindert werden. Aber wie will die SVP das tun? Man will das Wahlgesetz abändern, das sagt Senator Meinhard Durnwalder und hofft auf das Entgegenkommen der Regierung. Und wie stehen die Chancen, dass das klappt?
6: In Rom ist es mit einer Einschätzung der Chancen immer schwierig. Also es ist grundsätzlich immer alles möglich. Und wie gesagt, unsere Position ist, wenn sich nichts ändert, dann ist es, glaube ich, für Südtirol das Beste. Und deshalb ist einmal grundsätzlich abzuwarten, ob dieses Wahlgesetz überhaupt weiter verfolgt wird oder nicht.
4: Wenn das mit den Änderungsanträgen nicht funktioniert, dann wollen die SVP-Senatoren im Herbst gegen das Wahlgesetz stimmen, sagt Durnwalder. Einige kritisieren nun dieses Hin und Her der SVP, auch der ehemalige SVP-Senator Oskar Petalini. Er sagt, die Kehrtwende zeige, dass die bisherige Argumentation der SVP falsch war.
7: Man hat uns ja vorgemacht, dass man in Wien dafür Zusicherungen kriegt, für das ganze Wahlrecht abzusichern und so weiter. Und dafür hat man im Wesentlichen vertuschen wollen, dass man einen Wahlkreis dem Herrn Urzi versprochen und verschachert hat. Das ist nämlich die nackte Wahrheit, die dahinter steht.
4: Auch Politikwissenschaftler Günther Pallava sagt, dem Image der Südtiroler Volkspartei tue dieser Slalom nicht gut.
8: Wenn man Glaubwürdigkeit verliert, dann verliert man auch Wählerkonsens. Ja, und die Volkspartei hat hier wirklich kein respektables Bild von sich gegeben.
4: Die Chancen, dass die SVP die geplanten Wahlkreisänderungen tatsächlich verhindern kann, seien gering, sagt Pallava. Denn nur sie werde an seinen Plänen festhalten. Die einzige Chance für die SVP wäre, dass das Wahlgesetz im Herbst überhaupt nicht zustande kommt, weil die Regierungsparteien sich nicht einigen können.
3: Die Hitze ist vorerst vorbei und in den letzten Tagen hat es immer wieder geregnet, aber nicht genug. Die Flüsse und Bäche haben weniger Wasser als normal, weil nach dem trockenen Winter das Schmelzwasser fehlt. Und auch unsere Quellen sprudeln nicht mehr so üppig. Das Land ruft uns deshalb dazu auf, Wasser zu sparen, auch für unsere Nachbarn im Süden, damit sie nicht auf dem Trockenen sitzen. Landeshauptmann Kompatsch hat die Sparverordnung erlassen. Keine Bewässerung untertags in der Landwirtschaft, in Parks und in privaten Gärten. Die dürfen überhaupt nur alle 3 Tage bewässert werden. Aber wer soll das kontrollieren? Die Gemeinden sind am Zug, sagt Gemeindenverbandspräsident Dominik Oberstaller.
9: Gerade in den kleineren, mittleren Realitäten ist man ja unterwegs. Das heißt, von der Gemeindepolizei bis zum Bauhof, bis zum Bürgermeister. Und dann sieht man relativ schnell, wenn einige sich nicht daran halten. Aber natürlich kann man auch die Polizeiorgane mit dieser Aufgabe betreuen.
3: Oberstaller verspricht aber, bevor gestraft wird, werden die Bürger über die neuen Verbote informiert.
9: Das ist meine persönliche Meinung, dass sich sicher 95-99% der Bürgerinnen und Bürger auch daran halten. Wichtig ist, dass sie eben aber zuerst einmal die Informationen haben. Und dann ist es wichtig, dass man auch eine Runde macht und da auch schaut, okay, halten sich alle dran. Dann wird man sicher zuerst einmal dann auch sagen, okay, hier haben wir jetzt eine neue Verordnung, bitte haltet euch dran. Und als zweite Möglichkeit gibt es natürlich auch Sanktionen.
3: Über die Höhe der Strafe entscheidet dann das Amt für Gewässernutzung. Dominik Oberstaller glaubt aber nicht, dass jetzt Tomaten, Gurken und Zucchini in den Gärten verdorren werden.
9: Die meisten haben Regenwasseranlagen, haben Regenwassertanks und es ist ja nicht so, dass ich überhaupt keine Bewässerung mehr machen darf, sondern ich muss eben achtsam damit umgehen. Und dementsprechend glaube ich schon, dass der Großteil nach wie vor die Möglichkeit hat, auch das Gemüse oder dass das Gemüse in diesem Sinne nicht verdorrt.
3: Neben den Gemeinden wird auch die Forstbehörde aktiv, um zu schauen, ob die Wassersparverordnung eingehalten wird. Der stellvertretende Direktor der Landesabteilung Forstdienst, Emilio Dalla Giacoma, sagt:
10: Wir werden vor allem die Punkte, die was uns betreffen, kontrollieren. Wir werden die Bewässerungszeiten kontrollieren, vor allem die Restwassermengen bei den Wasserableitungen kontrollieren.
3: Dass Wasser knapp wird, hat auch damit zu tun, dass viel davon auf dem Weg von der Quelle bis zu uns nach Hause verloren geht. Bis 2020 war es fast die Hälfte, die irgendwo versickert ist. Die Gemeinden bemühen sich, die Leitungen zu erneuern und die Löcher zu stopfen, sagt Gemeindenverbandspräsident Oberstaller. Das ist aber eine Langzeitaufgabe und kostet viel Geld.
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3: Schon wieder ist eine ältere Frau einer Betrugsmasche zum Opfer gefallen, dieses Mal im Iran. Florian Scheringer mit den Kurznachrichten.
19: Ein Mann hatte sich an ihrer Haustür als Karabiniere ausgegeben und die 94-Jährige überredet, ihm ihren ganzen Goldschmuck zu geben. 7 Halsketten, 4 Armbänder, 3 Ringe, eine Anstecknadel und einige Perlen. Dabei wurde er aber von der Haushaltshilfe der Frau überrascht und hat die Flucht ergriffen. Er ist vom Balkon im ersten Stock gesprungen und hat sich dabei verletzt. Der Enkel der Bewohnerin konnte ihn festhalten, bis die echten Karabiniere gekommen sind. Sie haben den Betrüger verhaftet und der Frau den Goldschmuck zurückgegeben. Gleich zwei tödliche Wanderunfälle erschüttern Südtirol. Heute früh gegen 8:45 ist eine Person am Tiroler Höhenweg im Felderer Tal abgestürzt, in der Nähe der Zwickauer Hütte. Sie konnte nur noch tot geborgen werden. Und schon am Abend war ein 80-Jähriger beim Wandern am Schöneck oberhalb von Tiesens verunglückt. Auch er ist abgestürzt. Nach einer Suchaktion wurde in der Nacht seine Leiche gefunden. Obwohl in Italien jetzt wieder Speedcheck-Boxen und Radargeräte erlaubt sind, können Stand jetzt in Südtirol nur wenige Blitzer tatsächlich aktiviert werden. Es braucht nämlich bestimmte Voraussetzungen wie Unfallgefahr oder häufige Geschwindigkeitsvergehen und die sind nicht überall gegeben. Bei einem Treffen zwischen Land- und Gemeindenverband hat man sich jetzt abgesprochen, wie man diese Regeln erfüllen und an mehr Orten Blitzer aufstellen kann. Ziel sind flächendeckende Geschwindigkeitskontrollen. Auf Sizilien kämpfen Feuerwehren und Forstbehörde gegen mehr als 100 Waldbrände. Einige konnten unter Kontrolle gebracht werden. Andere sind neu aufgeflammt und bedrohen auch Wohnhäuser. Besonders stark betroffen ist das Gebiet um Catania. Auch auf Sardinien hat sich die Lage zugespitzt. Weil sich die Flammen Ortschaften nähern, wurden zusätzliche Löschhubschrauber und Löschflugzeuge angefordert. Und auch in Spanien, in Südfrankreich und auf Korsika kämpfen die Feuerwehren weiter gegen heftige Brände. Papst Leo XIV. Hat überraschend die Benediktinerabtei Monte Cassino südlich von Rom besucht. Es war ein privater Besuch bei der Ordensgemeinschaft. Der Papst hat am Grab des heiligen Benedikt für Frieden gebetet und gemeinsam mit den Mönchen gegessen. Danach ist er nach Castel Gandolfo zurückgekehrt, wo er derzeit seinen Sommerurlaub verbringt.
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19: US-Präsident Trump schwingt wieder die Zollkeule, dieses Mal gegen Kanada. Er hat neue Zollaufschläge in Höhe von 50% angekündigt. Sie sollen in einem Monat in Kraft treten. Betroffen sind zum Beispiel Hockeyschläger, Wein und Zement. Mit den Zöllen will Trump erreichen, dass Kanada seine Zölle auf US-Autos senkt. Schon vor wenigen Tagen hatte Trump Kanada mit höheren Zöllen gedroht, weil der Rauch der Waldbrände in Kanada bis in die USA zieht und durch die Luftverschmutzung hohe Kosten entstehen würden. Schauen wir noch an die Börsen in Europa, die sind heute im Plus. DAX in Frankfurt mit 0,2%, MIP-Index in Mailand mit 0,6%.
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3: Stirnerne Mandeln kennt man im ganzen Land. Die bekanntesten sind jene im Sarntal. Die Steinstapel waren früher vor allem für Hirten wichtig. Sie dienten ihnen als Wegmarkierungen. Heute sind sie eher beliebte Selfie-Motive. Und immer mehr Wanderer bauen selbst ein solches Mandel. Birgit Locher, ist das ein Problem?
20: Ja, darauf machen der italienische und der österreichische Alpenverein aufmerksam. Die Steine, die einst als Orientierungshilfe für Hirten dienten, werden von Wanderern willkürlich aufgestellt. Das kritisiert auch Martin Knapp, der AVS-Referent für Hütten und Wege. Nur ein neues Mandel hier und da sei nicht schlimm, aber an immer mehr Stellen würden regelrechte Stornmandel-Populationen gebaut.
21: Das ist jetzt schon eine Mordsache geworden. Nicht? Da am Praxer Wildseer haben sie auch einen ganzen Wald aus Stornmandeln gemacht. Nicht? Und da stelle ich mir schon die Frage, man ist der wunderschöne See, ist ein touristischer Hotspot, das wissen wir alle. Und jetzt haben sie halt das auch noch aufgestellt. Und dann frage ich mich schon auch, muss das sein? Stell uns auf, geht in Ordnung, aber halt nicht, dass man da jetzt die Steine von überall her zusammenklaut, bleibt, um da einen Haufen sette Stornmandeln aufzustellen.
20: Außerdem können die selbstgebauten Steinmännchen dem Ökosystem schaden. Das Versetzen der Steine zerstöre den Lebensraum der Kleintiere, wie zum Beispiel Käfer oder Spinnen.
21: Es ist halt, wie viele mache ich da, also die Menge macht das Gift. Wenn ich jetzt mal einen Stein wegtue, dann wird jetzt meiner Meinung nach nicht alles passieren. Aber wenn ich da eine ganze Steinlammer aufraume, dann kann es schon problematischer werden, sage ich mal.
20: Einige befürchten, dass die neuen Steinstapel auch in die Irre führen können, weil Wanderer sie für Wegmarkierungen halten. Thomas Zelger, der Chef der Bergführer, gibt aber Entwarnung.
22: Dieses Phänomen findet eher an Wegen statt, wo viele Leute unterwegs sind und nicht dadurch eher irregeführt werden. Das sind Anhäufungen von Männchen und nicht wirklich einzelne Männchen, die da irgendwo in der Gegend rumstehen, wo dann jemand glaubt, da muss er hingehen. Also ich glaube, das sind schon zwei verschiedene Geländeformen, wo sich diese Arten von Menschen, sagen wir mal so, dann befinden. Also ich sehe es jetzt für uns Alpinisten oder generell für Wanderer jetzt nicht irreführend per se.
20: Und so bleibt der Aufruf der Alpenvereine, Stornmandeln am besten stehen lassen und nicht überall neue dazu bauen, auch wenn die Verlockung vielleicht groß ist.
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3: Der Sommer macht heute eine Pause. Die Sonne hat nicht viel zu melden. Der Vormittag hat uns schon die ersten Regentropfen gebracht und auch Gewitter können noch dazukommen. Und der Nordwind sorgt für gedämpfte Temperaturen. Sie bleiben heute unter der 30-Grad-Marke. Wie geht's denn ab morgen weiter, Günter Geier vom Landeswetterdienst?
0: Morgen scheint wieder im ganzen Land die Sonne. Am Himmel zeigen sich dazu nur ein paar harmlose Wolken. Und die Temperaturen, die erreichen sommerliche Höchstwerte von 24 Grad in Sterzing bis 30 Grad im Raum Bozen. Sehr sonniges und stabiles Wetter gibt es auch auf den Bergen. Die Fernsicht ist sehr gut und zu Mittag hat es morgen um die 12 Grad in 2000 Meter Höhe. Am Donnerstag sind dann vor allem in den nördlichen Landesteilen ein paar dichtere Wolken dabei. Richtung Süden bleibt es freundlicher und am Freitag scheint dann wieder im ganzen Land die Sonne.
3: Das war das Südtirol-Journal vom Dienstag. Ich bin Sabrina Fleischmann und wünsche Ihnen noch einen schönen Tag.
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6: Daniel Hofer begrüßt Sie aus der Landesverkehrsmeldezentrale. Die Landesstraße Kastelroth-Weidbruck wurde zwischen der Abzweigung St. Oswald und Weidbruck nach einem Felssturz wieder für den Verkehr einspurig geöffnet. Auf der Brennerautobahn in Fahrtrichtung Süden zwischen Neumarkt und Affi sowie auf der Bustertaler Staatsstraße in Fahrtrichtung Innichen zwischen St. Sigmund und Kierns abschnittsweise Kolonnenverkehr und Staubbildungen wegen Überlastung. Auf der Gardertaler Staatsstraße bei Zwischenwasser kommt es zu Wartezeiten und Staus in beiden Fahrtrichtungen wegen Arbeiten. Weitere Verzögerungen wegen Arbeiten auf der Schnellstraße Meran-Bozen in beiden Fahrtrichtungen zwischen Marling und Meran-Süd-Zienich, auf der Landesstraße Meran-Hafling unterhalb von Hafling, auf der Landesstraße Bozen-Meran bei Siebeneich, auf der Gampenpassstraße zwischen Lana und der Abzweigung Völlern und auf der Brenner Staatsstraße südlich von Kollmann, südlich von Klausen sowie nördlich von Farn. Die Benzerjochstraße ist zwischen dem Benzerjoch und Eck bis 18 Uhr wegen Asphaltierungsarbeiten gesperrt. Gute und sichere Fahrt.
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6: Daniel Hofer begrüßt Sie aus der Landesverkehrsmeldezentrale. Die Landesstraße Kastelroth-Weidbruck wurde zwischen der Abzweigung St. Oswald und Weidbruck nach einem Felssturz wieder für den Verkehr einspurig geöffnet. Auf der Brennerautobahn in Fahrtrichtung Süden zwischen Neumarkt und Affi sowie auf der Bustertaler Staatsstraße in Fahrtrichtung Innichen zwischen St. Sigmund und Kierns abschnittsweise Kolonnenverkehr und Staubbildungen wegen Überlastung. Auf der Gardertaler Staatsstraße bei Zwischenwasser kommt es zu Wartezeiten und Staus in beiden Fahrtrichtungen wegen Arbeiten. Weitere Verzögerungen wegen Arbeiten auf der Schnellstraße Meran-Bozen in beiden Fahrtrichtungen zwischen Marling und Meran-Süd-Zienich, auf der Landesstraße Meran-Hafling unterhalb von Hafling, auf der Landesstraße Bozen-Meran bei Siebeneich, auf der Gampenpassstraße zwischen Lana und der Abzweigung Völlern und auf der Brenner Staatsstraße südlich von Kollmann, südlich von Klausen sowie nördlich von Farn. Die Benzerjochstraße ist zwischen dem Benzerjoch und Eck bis 18 Uhr wegen Asphaltierungsarbeiten gesperrt. Gute und sichere Fahrt!

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2: 10 vor 1.
3: Unterland froh, dass SVB in Sachen Wahlkreis einlenkt. 2 tödliche Wanderunfälle in Südtirol. Und es ist sonnig mit ein paar Wolken. Ich bin Gunde Bichler. Grüß Gott.
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3: Die SVP versucht in Rom jetzt doch die geplante Änderung des Senatswahlkreises abzuwenden. Alessandro Urzi von Fratelli d'Italia hatte ja beantragt, dass der Wahlkreis Bozen-Unterland so zugeschnitten wird, dass sicher ein Italiener in den Senat gewählt wird. Die Unterlandler waren dagegen Sturm gelaufen. Und sie sind froh, dass die Parteispitze jetzt auf den Protest reagiert hat. Das sagt Michael Epp, der Bürgermeister von Truden.
4: Natürlich ist man zufriedener nach einer solchen Aussprache. Das ist sicher auch, hat man jetzt die Möglichkeit draußen der Basis, den Menschen vor Ort hier, besonders im Unterland, aufzeigen zu können, dass man sich dagegen gewehrt hat. Und uns wurde auch versichert, dass man alles unternehmen wird, damit diese Vorgehensweise nicht akzeptiert wird.
3: Die SVP will Änderungsanträge im Parlament einbringen, damit die Wahlkreise bei uns so bleiben, wie sie sind. Sollte das nicht funktionieren, werden die SVP-Senatoren im Herbst voraussichtlich gegen das Wahlgesetz stimmen. Südtirol wird immer barrierefreier, aber vielen Gemeinden fehlt das Geld, um noch mehr architektonische Barrieren abzubauen. Das kritisiert das Team K und fordert einen Landesfonds, aus dem sich Gemeinden Geld nehmen können, um die Barrierefreiheit weiter voranzutreiben. Verbesserungen im Alltag seien für Menschen mit Behinderung kein Luxus, sondern ein Recht, heißt es vom Team K. Deshalb müsse alles getan werden, damit Projekte nicht aus Gründen wie Geldmangel eingestampft werden. Gleich 2 tödliche Wanderunfälle erschüttern Südtirol. Heute früh gegen 8:45 Uhr ist eine etwa 60-jährige deutsche Urlauberin am Tiroler Höhenweg im Feldratal abgestürzt in der Nähe der Zwickauer Hütte. Sie konnte nur noch tot geborgen werden. Und schon am Abend ist ein 80-Jähriger beim Wandern am Schöneck oberhalb von Diesens verunglückt. Auch er ist abgestürzt. Seine Leiche wurde in der Nacht nach einer Suchaktion gefunden. Nach dem Steinschlag in der Nacht ist die Landesstraße zwischen Weidbruck und Kastelroth jetzt wieder offen. Am Vormittag haben sich Geologen die Abbruchstelle angeschaut und ihr Okay gegeben. Jetzt wird der Verkehr einspurig an der Stelle vorbeigeleitet mit einer Ampelregelung. Gegen 3:30 Uhr in der Nacht hatten sich Steine von einer Felswand gelöst und waren auf die Straße gedonnert. Dabei war auch ein Steinschlagnetz durchbrochen worden. Und Sonne und Wolken wechseln sich ab. Später kann es wieder regnen. Gleich hören Sie mehr zum Wetter.
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3: Die Sonne begleitet uns heute wieder durch den Tag. Sie hat aber nicht überall in Südtirol freie Bahn. Wolken ziehen durch und später beginnt es wieder zu regnen. Vom Finchka her überquert uns eine Regenfront. Es ist heute nicht ganz so warm. 14 Grad messen wir jetzt zum Mittag in Corvara, 17 am Carapaz, 21 in Marienberg, 25 Grad in Kaltern und 22 in Welsberg. Bis zu 28 Grad werden es heute noch. Morgen zur Wochenmitte wird es wieder stabiler. Die Sonne scheint, es halten sich nur wenige Wolken bei 24 bis 30 Grad.
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11: Aus der Landesverkehrsmeldezentrale begrüßt Sie Barbara Widot. Auf der Brenner Autobahn in Richtung Süden zwischen Neumarkt und Affi Kolonnenverkehr wegen starken Verkehrs. Die Landesstraße Kastorut-Weilbruck zwischen der Abzweigung St. Oswald und Weilbruck ist wieder geöffnet. Es besteht eine Einbahnregelung. Gute Fahrt!
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1: Zu Beginn die Stellengesuche. Ein Mann sucht Arbeit als Tutorfahrer im Raum Brunneck-Arendal. Ein älteres Ehepaar in Dietenheim sucht Unterstützung für den Haushalt und Kochen für einige Stunden am Vormittag. Die Telefonnummern finden Sie bei uns auf der Homepage unter www.radioholiday.it. Die Stellenangebote. Die Firma Weidlaner Metallbau aus Innichen sucht Schlosser, Hilfsarbeiter und Schweißer zum sofortigen Eintritt oder nach Vereinbarung. Geboten wird eine abwechslungsreiche Arbeit, sehr gute leistungsgerechte Entlohnung. Für weitere Infos info@weidlanermetallbau.it. Sie lieben Schmuck und möchten ihn nicht nur tragen, sondern auch aktiv damit arbeiten. Das Schmuckgeschäft Lapis in der Brunnecker Stadtgasse sucht einen Verkäufer, Verkäuferin in Vollzeit. Auch Quereinsteiger sind herzlich willkommen. Schicken Sie eine Kurzbewerbung an info@lapisshop.it oder kommen Sie direkt im Geschäft vorbei. 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Aufgepasst, die Firma Intercable Immo in Brunneck sucht ab sofort eine Reinigungskraft in Teilzeit für die Spätschicht von 17 bis 22 Uhr. 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Sie haben das Praktikum zum Arbeitsrechtsberater abgeschlossen oder die Staatsprüfung erfolgreich bestanden. Sie arbeiten selbstständig, kundenorientiert und sprechen sehr gut Deutsch und Italienisch. 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

0: 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Dann schicken Sie Ihre Bewerbung an job@baumgartner.dax. 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
2: 10 vor 2.
3: Wahlkreis Bozen-Unterland. Diskussion in der Volkspartei dauert an. Bahnstrecke im Etschtal. Grüne fordern teilweisen Ausbau schon jetzt. Und die Sonne scheint, ein paar Wolken halten sich. Ich bin Gunde Biechler. Grüß Gott.
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3: Die SVP hat ihre Meinung geändert. Sie ist jetzt doch gegen die geplante Änderung des Wahlkreises Bozen-Unterland, die ja Alessandro Urzi vorgeschlagen hatte. Der Parlamentarier von Fratelli d'Italia schlägt vor, dass der Wahlkreis verkleinert und auf die italienischen Rechtsparteien maßgeschneidert wird. Nach Kritik und Protesten aus dem Unterland will die Volkspartei das jetzt trotzdem verhindern. Einige kritisieren, dass es hin und her, auch der ehemalige SVP-Senator Oskar Peterlini. Er sagt, die Kehrtwende zeige, dass die bisherige Argumentation seiner Partei falsch war.
4: Man hat uns ja vorgemacht, dass man in Wien dafür Zusicherungen kriegt, für das ganze Wahlrecht abzusichern und so weiter. Und dafür hat man im Wesentlichen vertuschen wollen, dass man einen Wahlkreis dem Herrn Urzi versprochen und verschachert hat. Das ist nämlich die nackte Wahrheit, die dahinter steht.
3: Die Chancen, dass die Volkspartei die geplanten Wahlkreisänderungen tatsächlich verhindern kann, seien gering, sagt Peterlini. Die einzige Chance für die SVP wäre, dass das Wahlgesetz im Herbst überhaupt nicht zustande kommt, weil die Regierungsparteien sich nicht einigen können. Die Grünen fordern mehr Tempo beim Ausbau der Bahnstrecke Bozen-Meran. Der eingleisige Abschnitt zwischen Sigmundskron und Siebeneich sei ein Nadelöhr und schuld an den meisten Verspätungen, sagen die Grünen. Deshalb müsse dieser Teil schon jetzt ausgebaut werden, bevor die Gesamtstrecke angegangen wird. Das ist nämlich erst in 10 Jahren geplant. Pünktlichkeit zwischen Bozen und Meran sei jetzt noch wichtiger, weil bald ja auch Züge ohne Umstieg bis in den Finchgau fahren und die Verspätung sich noch weiter ziehen würde. Beim Wandern ist heute früh in Pfelders eine 60-jährige Urlauberin aus Deutschland in den Tod gestürzt. Die Frau gehörte zu einer 10-köpfigen Wandergruppe. Die Wanderer sind in der Früh bei der Schutzhütte aufgebrochen und wollten zum Hochfirsthaus. Nach etwa einer halben Stunde Gehzeit ist die Frau auf einem nicht besonders schwierigen Abschnitt des Weges durch einen Fehltritt gestürzt und rund 200 Meter in die Tiefe gestürzt. Sie war auf der Stelle tot. Im Einsatz waren Bergrettung, Finanzwache und Rettungshubschrauber. Die Notfallseelsorge betreut die anderen Wanderer der Gruppe. Dass Menschen ihren Müll einfach auf den Boden werfen, das ist ein weit verbreitetes Phänomen, sogar auf unseren Gletschern. Jetzt im Sommer kommt da einiges an Müll zum Vorschein, weil das Eis schmilzt und große Flächen freilegt. Auf den Bergen am Stilfser Joch hat jetzt der Landesforstdienst gemeinsam mit freiwilligen Helfern aus der Provinz Lecco aufgeräumt und 3 Tage lang Müll gesammelt. Die Aktion zeige, dass man durch Zusammenarbeit zum Schutz und Erhalt unserer Landschaft beitragen könne, heißt es von den Förstern. Und es ist sonnig mit ein paar Wolken. Gleich hören Sie die weiteren Aussichten.
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3: Von allem etwas ist heute dabei in Südtirol. Die Sonne scheint, es ziehen immer wieder Wolken durch und einzelne Regenschauer gehen auch nieder. Im Laufe des Nachmittags ziehen vom Finchgau her neue Regenschauer durch. Die Temperaturen steigen heute nicht so weit nach oben. 26 Grad hat es in Auer, 23 in Nesin, 24 Grad in Oberfintel und Völs und 18 in Wolkenstein. Morgen Mittwoch wird es wieder stabiler, die Sonne scheint, Wolken sind die Ausnahme bei 24 bis 30 Grad.
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10: Schönen Nachmittag wünscht Daniel Hofer aus der Landesverkehrsmeldezentrale. Auf der Brenner Autobahn in Fahrtrichtung Süden zwischen San Michele und Affi abschnittsweise Kolonnenverkehr wegen Überlastung. Die Benzerjochstraße ist zwischen dem Benzerjoch und Eck bis 18 Uhr wegen Asphaltierungsarbeiten gesperrt. Und zu Verzögerungen wegen Arbeiten kommt es immer wieder auf der Schnellstraße Meran-Bozen in beiden Fahrtrichtungen zwischen Marling und Meran-Süd-Sienich, auf der Landesstraße Meran-Hafling unterhalb von Hafling, auf der Gampenpassstraße zwischen Lana und der Abzweigung Völlern, auf der Brenner Staatsstraße südlich von Kollmann sowie nördlich von Fahren, auf der Landesstraße Kastelroth-Weidburg sowie auf der Gardertaler Staatsstraße bei Zwischenwasser. Kommen Sie gut voran!
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0: Freizeitgestaltung.
1: Im Rahmen der Terrassenlesungen in der Stadtbibliothek Bronnegg sind heute Michaela Gröner und Sabine Ralser mit Poetry Slam zu Gast auf der Terrasse ab 18 Uhr unter dem Titel Ein Thema, zwei Texte.
2: Hallo, das ist die Michi von der Stadtbibliothek Bronnegg. Heute auf Nacht gibt es mir mal in einer anderen Rolle. Und zwar bin ich als Poetry Slammerin selber bei meiner Veranstaltung zusammen mit der Sabine Ralser. Wir sind das Duo Michi und Ichi. Kommt gern vorbei, schau gern kuhn, was ich tue, abseits von meinem Job in der Stadtbibliothek, und schau gern kuhn, was die Sabine Rapsa tut.
1: Das Heidenorchester von Bozen und Trien steht heute um 18 Uhr auf der Bühne des Gustav-Mahler-Saals in Toblach im Rahmen der Gustav-Mahler-Musikwochen. Die dritte Ausgabe der Tauferer Straßenküche in Sand in Taufers steht heute auf dem Programm mit Kulinarik und Live-Musik von Olbis 7, Fünftakter, Ipitroni und Tanzeinlage der Therma Schwichtbachtler. Morgen Mittwoch, 22. Juli um 19.30 Uhr findet im Ost-West-Club Meran erneut ein Literaturclub statt. Paul Rösch und Patrick Riener präsentieren Wilde Jahre, Tourismus in Südtirol von 1961 bis 1983. Napaea ist eine Folk-Pop-Band aus Graz, Lisa Lana eine junge Sängerin aus dem Angental, und beide stehen sie am Mittwochmorgen auf der Bühne der UFO-Arena in Bronnegg ab 20.30 Uhr.
3: Hallo liebe Hörer und Hörerinnen von Radio Holiday, da ist die Lisa Lana und morgen auf Nacht spiele ich im UFO ein tolles Konzert und darf mich riesig freuen, Engsheim zu sehen.
1: Die Südtiroler Bäuerinnenorganisation in Zusammenarbeit mit dem Frauenmuseum Meran lädt im Rahmen des Internationalen Jahres der Bäuerinnen am Donnerstag dieser Woche ab 18 Uhr zum Sommercocktail zum Lanerhof nach Marling ein. Für beste Unterhaltung sorgen die Kabarettistinnen Helene Mittersteiner und die Poetry Slammerin Hanna Tonner, während Michael Aster den Abend musikalisch umrahmt. Die Redner Sonnenseiten verbinden Tradition mit Moderne, Landwirtschaft mit Gastronomie, Handel und Handwerk mit Kunst. Beim ersten von drei abendlichen Sommerfesten genießen Einheimische und Gäste an diesem Donnerstag ab 18 Uhr in Oberbozen schmackhafte und kreative Gaumenfreuden, gute Musik von Beneva und Sins 11 und ein abwechslungsreiches Rahmenprogramm inklusive kreativen Kunsthandwerkmarkt mit Machtzirkus und Minidisco. Im Juli und August verwandelten die Brixner Sommer Emotions die historische Altstadt an vier Abenden in einen Treffpunkt für Genießer und Genießerinnen. An diesem Donnerstag bespielten Brick House, DJ Pass Out, DJ Over River, Whiskey and Ginger und DNA die verschiedenen Lokale der Stadt.
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2: 10 vor 3.
3: Wahlkreisdebatte im Unterland. SVP versucht, Gesetz noch abzuändern. Massagesalon in Meran. Zweimal Anordnung zur Schließung missachtet. Und es ist wechselhaft. Ich bin Gunde Bichler. Schönen Dienstagnachmittag.
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3: Die SVP will das Wahlgesetz in Rom abändern und damit die geplante Wahlkreisänderung verhindern. Das hat sie bei einer Krisensitzung der Vertreter Vertretern aus dem Unterland beschlossen. Die waren ja gegen die Verkleinerung ihres Wahlkreises. Parlamentarier Alessandro Urzi von Fratelli d'Italia hatte beantragt, dass der Wahlkreis so zugeschnitten wird, dass sicher ein Italiener in den Senat kommt. Ob die Volkspartei die Wahlkreisänderung wirklich noch abwenden kann, ist nicht fix. SVP-Senator Meinhard Dornwalder wagt keine Prognose.
4: In Rom ist es mit einer Einschätzung der Chancen immer schwierig. Also es ist grundsätzlich immer alles möglich. Und wie gesagt, unsere Position ist, wenn sich nichts ändert, dann ist es, glaube ich, für Südtirol das Beste. Und deshalb ist einmal grundsätzlich abzuwarten, ob dieses Wahlgesetz überhaupt weiter verfolgt wird oder nicht.
3: Die Kammer in Rom hat dem Wahlgesetz schon zugestimmt. Im Herbst stimmt der Senat darüber ab. Sollten die Änderungsanträge der Volkspartei nichts bewirken, werden die SVP-Senatoren wahrscheinlich gegen das Wahlgesetz stimmen. Eigentlich hatte die Finanzpolizei in Meran schon zweimal angeordnet, dass ein chinesischer Massagesalon schließen muss. Aber die Betreiber haben sich über das Verbot hinweggesetzt und den Salon weiter offen gehalten. Sogar das Leuchtschild über dem Eingang war an. Jetzt sind Finanzpolizei und Arbeitsinspektorat noch einmal eingeschritten und haben den Salon endgültig zugesperrt. Bei der Kontrolle sind außerdem 5 Mitarbeiterinnen aus China angetroffen worden, die schwarz gearbeitet haben. Eine von ihnen hat keine gültige Aufenthaltsgenehmigung für Italien. Der Betreiber des Salons muss jetzt 24.000 Euro Strafe zahlen und er ist angezeigt worden. Seitdem in Bozen die Unterführung zwischen Haslach und der Trienstraße gesperrt ist, müssen Autofahrer auf andere Strecken ausweichen. Damit es dort nicht zu einem Verkehrschaos kommt, hat die Gemeinde jetzt den Verkehr neu geregelt. Die Rombrücke ist bald Richtung Süden zweispurig befahrbar, dafür wurde die Busspur entfernt. Und es wird eine neue Ampel am Kreisverkehr bei der Rombrücke aufgestellt, dadurch wird die Einfahrt leichter. Die Grünen fordern mehr Tempo beim Ausbau der Bahnstrecke Bozen-Meran. Der eingleisige Abschnitt zwischen Sigmundskron und Siebeneich sei ein Nadelöhr und schuld an den meisten Verspätungen, sagen die Grünen. Deshalb müsse dieser Teil schon jetzt ausgebaut werden, bevor die Gesamtstrecke angegangen wird. Das ist nämlich erst in 10 Jahren geplant. Und mit einer Mischung aus Sonne, Wolken und Regen geht's durch den Nachmittag. Gleich hören Sie mehr zum Wetter.
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3: Sonnig und freundlich, aber nicht stabil ist es heute in Südtirol. Immer wieder ziehen Wolken durch, die auch Regenschauer mit dabei haben. Einzelne Gewitter sind auch noch möglich. Gegen Abend beruhigt sich das Wetter wieder und die Sonne überwiegt. Es ist heute nicht ganz so warm. 18 Grad messen wir momentan in Antholz und Hintermatel, 27 in Klausen und St. Martin in Passaia und 29 Grad in Salon. Morgen Mittwoch wird es überall im Land schön sonnig und sommerlich warm. Wolken sind die Ausnahme. Die Temperaturen kommen auf 24 bis 30 Grad.
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11: Guten Nachmittag wünscht Barbara Widot aus der Landesverkehrsmeldezentrale. Auf der Pustertaler Stadtstraße in beiden Richtungen zwischen Perchel und Olang Kolonnenverkehr und Stau wegen dichten Verkehrs. Sowie auf der Finchgauer Stadtstraße in Richtung Meran zwischen Töl und Forst. Kommen Sie gut voran.
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Mit Heaven veröffentlicht Miles Smith seine neue Single, die als Fokustrack seines Debütalbums My Mess, My Heart, My Life dient. Der Song steht exemplarisch für Miles' Stärke, große Gefühle in unmittelbare eingängige Songs zu übersetzen. Das Album My Mess, My Heart, My Life ist dabei sein bislang persönlichstes Projekt. Es bewegt sich zwischen emotionalem Chaos, Verletzlichkeit und dem Mut, sich dem eigenen Leben direkt zu stellen. Die Songs erzählen von intensiven Momenten, Erinnerungen und Wendepunkten. Neben neuen Tracks vereint das Album auch bekannte Songs wie Nice to Meet You, Gold, Stay If You Wanna Dance sowie das Duett Drive Safe mit Niall Horan.

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2: 10 vor 4.
3: Immer mehr Bauern nutzen Almprämie des Landes. Zweimal über Schließung hinweggesetzt. Finanzpolizei greift jetzt durch. Und Sonne, Wolken und Regenschauer haben wir. Ich bin Gunde Pichler. Guten Nachmittag.
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3: Wer Rinder und Pferde jetzt im Sommer auf der Alm hält, bekommt 200 Euro pro Tier. Mit dieser Prämie des Landes soll die Almwirtschaft wieder gefördert werden. Sie wurde im vergangenen Jahr eingeführt und heuer erstmals angewandt. Und sie ist sehr gut angekommen. Das hat Landesrat Luis Walcher heute gesagt bei der Vorstellung des Agrar- und Forstberichts. 4.800 gültige Ansuchen sind eingegangen. Diese Förderung wird in den nächsten Jahren weitergeführt, kündigt Walcher an.
4: Wir werden jetzt schauen, ob wir das ausweiten auf andere Tierarten. Ich halte nichts von einmal Prämien für ein Jahr. Und deshalb müssen alle Maßnahmen, die wir einführen, zuerst auch abgeklärt wissen, ob man auch für die Zukunft das nötige Geld zur Verfügung hat.
3: In Zukunft könnte die Almprämie auch auf andere Tiere wie Schafe und Ziegen ausgedehnt werden. Für die Auszahlung braucht es etwa 6 Millionen Euro, meint Landesrat Walcher. Wir alle sind zurzeit aufgerufen, Wasser zu sparen, und zwar deshalb, weil es lange Zeit heiß und trocken war. Die Pegelstände der Flüsse sind gesunken. Die Regenschauer, die in diesen Tagen niedergehen, machen noch nicht viel aus. Jetzt ruft auch der Hoteliers- und Gastwirteverband die Gastwirte auf, die Regeln zum Wassersparen umzusetzen. Gastwirte können etwa in ihren Betrieben wassersparende Armaturen und Duschköpfe einsetzen und moderne Wäschereisysteme nutzen. Außerdem eine effiziente Schwimmbadtechnik einbauen. Gleichzeitig appelliert der HGV an Gäste und Mitarbeiter, sich bewusst zu verhalten und mit Wasser sparsam umzugehen. Zweimal hat die Finanzpolizei in Meran schon einen Massagesalon schließen lassen und beide Male haben die Betreiber aus China die Anordnung missachtet. Sogar das Leuchtschild über dem Eingang war an. Jetzt sind Finanzpolizei und Arbeitsinspektorat noch einmal eingeschritten und haben den Salon endgültig zugesperrt. Bei der Kontrolle sind außerdem 5 Mitarbeiterinnen aus China angetroffen worden, die schwarz gearbeitet haben. Eine von ihnen hat keine gültige Aufenthaltsgenehmigung. Der Betreiber des Salons muss jetzt 24.000 Euro Strafe zahlen und er ist angezeigt worden. Seitdem in Bozen die Unterführung zwischen Haslach und der Trienstraße gesperrt ist, müssen Autofahrer auf andere Strecken ausweichen. Damit es dort nicht zu einem Verkehrschaos kommt, hat die Gemeinde jetzt den Verkehr neu geregelt. Die Rombrücke ist bald Richtung Süden zweispurig befahrbar, dafür wurde die Busspur entfernt. Und es wird eine neue Ampel am Kreisverkehr bei der Rombrücke aufgestellt, dadurch wird die Einfahrt leichter. Und dieser Julitag ist wechselhaft, gleich gibt's die weiteren Aussichten.
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3: Immer wieder schieben sich dicke Wolken vor die Sonne. Es ist wechselhaft in Südtirol. Regenschauer sind auch dabei. Zurzeit etwa im südlichen Unterland. Bis zum Abend hinein kann es immer wieder etwas regnen. Dann beruhigt sich das Wetter wieder. Es ist heute nicht ganz so warm wie zuletzt. 20 Grad messen wir aktuell in Penz und in Pfelders, 21 in Flersch. In Ridnaun hat es ebenfalls 21 Grad und in Salon 26. Morgen zur Wochenmitte ist es wieder überall im Land schön sonnig. Letzte Restwolken verziehen sich bald. Gewitter werden keine dabei sein und es wird auch wieder wärmer. 24 bis 30 Grad erwarten wir.
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10: Daniel Hofer begrüßt Sie aus der Landesverkehrsmeldezentrale. Auf Südtirols Hauptstraßen herrscht erhöhtes Verkehrsaufkommen. Kolonnenverkehr und Wartezeiten wegen Überlastung gibt es dabei auf der Finchgauer Staatsstraße in Fahrtrichtung Meran bei Rabland, auf der Brenner Staatsstraße in beiden Fahrtrichtungen bei Bozen, auf der Bustertaler Staatsstraße in beiden Fahrtrichtungen zwischen Percha und Olam. Die Benzerjochstraße ist zwischen dem Benzerjoch und Eck bis 18 Uhr wegen Asphaltierungsarbeiten gesperrt. Und zu Verzögerungen wegen Arbeiten kommt es immer wieder auf der Schnellstraße Meran-Bozen in beiden Fahrtrichtungen zwischen Marling und Meran-Süd-Zienich, auf der Landesstraße Meran-Hafling unterhalb von Hafling, auf der Brenner Stadtstraße südlich von Kollmann sowie nördlich von Fahren, auf der Landesstraße Weidburg-Kastelroth und auf der Gardertaler Stadtstraße bei Zwischenwasser. Kommen Sie gut voran.
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12: Der Dienstagnachmittag auf Radio Holiday ist kurz vor vier. Ich bin Alex Daritz und ich darf Sie Richtung Feierabend begleiten. Heute mit folgenden Themen. In der ersten Stunde reden wir über das Job-Speed-Dating für mehr Inklusion. Außerdem war Rudi Leiter, der berühmt-berüchtigte Koch, Star-Koch sozusagen, bei uns im Studio. Auch darüber reden wir kurz. Und ab 17 Uhr, da verschenken wir heute wieder Gutscheine, Essensgutscheine bzw. Gutscheine für Übernachtungen für einige Schutzhütten hier in unserem Sendegebiet. Ich freue mich, dass Sie da sind und wünsche viel Spaß bis 18 Uhr.

Wem gehört das Meer? Privaten Strandbetreibern oder allen? Diese Frage sorgt derzeit in Italien für heftige Diskussionen. Mehrere Küstenorte wollen deutlich mehr Strände kostenlos zugänglich machen und stoßen damit auf den Widerstand der Betreiber. Italiens Strände werden also zunehmend zum Politikum. Mehrere Küstenorte wollen den kostenlosen Zugang zum Meer deutlich ausweiten. Bei Neapel plant man künftig, mehr als 80% der Küste frei zugänglich zu machen. Im ligurischen Spotorno soll der Anteil öffentlicher Strände von 3,5 auf 40% steigen, inklusive Sanitäranlagen, Reinigung und Rettungsdienst. Strandbetreiber fürchten wirtschaftliche Einbußen und den Verlust von Arbeitsplätzen. Die Gemeinden dagegen sehen den freien Zugang zu Meer als öffentliches Recht. Zusätzlichen Schwung erhält die Debatte durch die anstehende Neuvergabe zahlreicher Strandkonzessionen. Spotorno kann also zum Vorbild für andere italienische Küstenorte werden. Wir werden sehen. Einfach mit

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1: 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Kurze Gespräche, viele Begegnungen und vielleicht sogar der Start in einen neuen Job. Das war das Ziel des Jobspeed-Datings für mehr Inklusion in Bozen. Unternehmen und Arbeitssuchende hatten dabei nur wenige Minuten Zeit, um sich kennenzulernen und einen ersten Eindruck voneinander zu gewinnen. Wie das Speed-Dating angekommen ist, ob daraus konkrete Jobchancen entstanden sind und welches Fazit die Organisatoren ziehen, das fragen wir jetzt nach und zwar bei Ulrich Seitz, dem Organisator der Initiative.
2: Danke für die Möglichkeit, mit Ihnen zu sprechen.
1: In Südtirol ist die Arbeitslosenquote von Menschen mit Behinderung mit 11% mehr als dreimal so hoch wie bei Menschen ohne Behinderung. Welche Gründe gibt es Ihrer Meinung nach dafür?
2: Also wir haben jetzt gerade bei diesem Projekt, das wir in Bozen lanciert haben, das ist ein Pilotprojekt, Austausch von Menschen mit Beeinträchtigungen auf Jobsuche mit Wirtschaftstreibenden festgestellt, dass viele der Menschen, die zu uns kommen, eigentlich eine sehr gute Ausbildung haben. Was fehlt, ist aber die Arbeitserfahrung. Und da haben wir mehrere Gründe bereits ausfindig gemacht. Obwohl gute Ausbildung, hat man es nicht geschafft, aus Unsicherheit, aus Zweifeln, aus Ängsten irgendwie eine Anstellung auch einmal zu probieren. Wir sehen eine überbehütete familiäre Situation, wo man sich nicht wagt, den nächsten Schritt zu machen. Oder beispielsweise auch von Arbeitgeberseite her unattraktive Angebote. Das heißt, die Zeiten von jenen Personen, die eine Beeinträchtigung behindern, haben, die nur dazu dienlich sind, irgendwelche Löcher zu stopfen, das heißt Kopien zu machen oder einen Telefondienst abzudecken, die sind längst schon vorbei. Was wir ganz positiv hier herausgefunden haben, sind Menschen, die hervorragend ausgebildet sind in der Gastronomie. Wir haben Menschen, die sehr fit in der Verwaltung sind, die sich zum Teil auch digital mit Programmen sehr gut auskennen und das möchten wir fördern. Und ich kann Ihnen sagen, dass einige sehr verblüfft waren von den Arbeitgebern, welche Fähigkeiten diese Menschen haben.
1: Oft fehlt es ja weniger an Qualifikationen als an persönlichem Kontakt, oder? Ist das richtig so?
2: Das ist der Sukkus, das haben Sie extrem gut auf den Punkt gebracht. Ja, so ist es. Also oft ist sogar die Ausbildung in dem Sinn ein Handicap, wenn man sie nicht an den Mann und an die Frau bringt. Das heißt, man braucht die Courage auch zu zeigen, couragiert auftreten. Das Gute an diesem Projekt ist, wir möchten eben die Menschen auch gut vorbereiten auf diese Gespräche und haben einen sehr guten Pool von Fachleuten zusammengestellt. Und ein Thema ist natürlich auch, wie bringe ich einen Lebenslauf an Mann und an die Frau? Auch dort geben wir konkrete Hilfestellungen. Was schreibe ich hinein? Was sind die Stärken, die auf jeden Fall herausstechen müssen? Und wo kann ich dann auch abspecken und sagen, das muss nicht unbedingt in den Lebenslauf?
1: In der Gemeinde Bozen haben Sie deshalb eine neue Initiative geschaffen, ein Jobspeed-Dating für Menschen mit Behinderung.
2: In Bozen ist die Situation ein bisschen speziell. Da haben wir wirklich 300 Leute, die eine sehr, sehr gute Ausbildung haben. Das heißt, zum Teil auch ein Doktorat erreicht haben, die auf dem Arbeitsmarkt sind als Ressource, als brachliegende Ressource noch. Die wollen wir unbedingt in den Arbeitsmarkt bringen. Das heißt, da wollen wir ansetzen und diese auch weitervermitteln. Wir freuen uns aber jetzt schon, dass dieses Modell wirklich auch gut angefangen hat und auch sehr schöne Ergebnisse erzielt hat. Wir haben 15 Personen, die ins Arbeitsleben jetzt eingetaucht sind, die zum Teil auch schon die Probezeit überstanden haben in verschiedenen Bereichen, in der Gastronomie, in der Verwaltung, im Verkauf, auch im Handel. Und das macht uns natürlich schon Freude und ich hoffe, dass das mit diesem Elan weitergeht und dass diese Initiative, und da muss ich auch mal der Politik von Herzen danken, dem Bürgermeister von Bozen, Claudio Corerati, der hier ein besonderes Herz für diese Angelegenheit hat, dass das auch überschwappt in andere Gemeinden.
1: Das Jobspeed-Dating für Menschen mit Behinderung, eine Initiative, die auch an weiteren Orten in Südtirol ausgetragen werden könnte. Die Initiative hat ein bestimmtes Ziel.
2: Auf langfristiger Sicht möchte ich aufzeigen, dass wir wirklich Menschen hier auch vor allem in verschiedensten Sektoren und Kategorien haben, die große Fähigkeiten haben. Mich schmerzt es ein wenig, dass wir das Bild des Menschen mit Beeinträchtigung oder Behinderung vor uns haben, immer mit der Vorahnung, das könnte ja nie für einen Ganztagesjob passen. Da sind sicherlich ganz große Investitionen zu tätigen. Ich muss einen Arbeitsplatz so gestalten, dass der da gut zurechtkommt. Wie wird das Team darauf reagieren? Kann ich überhaupt bestimmte Arbeitsbelastungen da mit einplanen? Vorurteile über Vorurteile. Wenn Sie dann aber sehen, und das war die Rückmeldung eines Arbeitgebers das letzte Mal. Ich danke euch, dass ihr das gemacht habt, weil mit diesem Menschen, das war ein Mensch mit Down-Syndrom, ist bei uns die Leichtigkeit und die Fröhlichkeit im Unternehmen zurückgekehrt. Dieser neue Mitarbeiter hat Stimmung in das Team gebracht. Der hat was bewegt. Und ich glaube schon sowas, dass wir in einer so getakteten und vorprogrammierten Gesellschaft immer nur an das ganze Große und an das Beste denken. Aber das Menschliche auf der Strecke bleibt, das müssen wir wieder zurückholen. Und ich glaube, wenn wir auch das mit diesem Projekt neben der Anstellung von Menschen, die Fähigkeiten haben, schaffen, dann ist uns vieles geglückt.
1: Dankeschön, Ulrich Seitz, dem Organisator der Initiative.
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7: Daniel Hofer begrüßt Sie aus der Landesverkehrsmeldezentrale. Auf Südtirols Hauptstraßen herrscht erhöhtes Verkehrsaufkommen. Kolonnenverkehr und Wartezeiten wegen Überlastung gibt es dabei auf der Finchgauer Staatsstraße in Fahrtrichtung Meran bei Rabland, auf der Brenner Staatsstraße in beiden Fahrtrichtungen bei Bozen, auf der Bustertaler Staatsstraße in beiden Fahrtrichtungen zwischen Percha und Ohlang. Die Benzerjochstraße ist zwischen dem Benzerjoch und Eck bis 18 Uhr wegen Asphaltierungsarbeiten gesperrt. Und zu Verzögerungen wegen Arbeiten kommt es immer wieder auf der Schnellstraße Meran-Bozen in beiden Fahrtrichtungen zwischen Marling und Meran-Süd-Zienich, auf der Landesstraße Meran-Hafling unterhalb von Hafling, auf der Brenner Stadtstraße südlich von Kollmann sowie nördlich von Fahren, auf der Landesstraße Weidburg-Kastelroth und auf der Gardertaler Stadtstraße bei Zwischenwasser. Kommen Sie gut voran!

0: Der Dienstagnachmittag auf Radio Holiday und die Suche nach Ersatzräumlichkeiten für das eingestürzte Bozner Landesgericht geht weiter. Noch bis heute können Angebote eingereicht werden für Gebäude, die das Land anmieten und für die Justizämter nutzen kann. Morgen treffen sich Land und Gericht, um eine Entscheidung zu treffen. Gleich danach beginnt die Ausstattung der Ausweichräume mit Möbeln und Technik, damit die Arbeit des Gerichts so bald wie möglich weitergehen kann. Am Gerichtsgebäude selbst gehen unterdessen die Aufräumarbeiten weiter. Es wurde soweit abgestützt, dass keine weiteren Gebäudeteile einstürzen. Mehr News gibt's wie immer um 10 vor der vollen Stunde hier bei uns.
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2: 10 vor 5.
3: Neuer Posten. Südtirol bekommt Seniorenanwältin. Neue Bäume, warum die Förster mehr auf Tannen als auf Fichten setzen. Und Sonne und dicke Wolken haben wir. Ich bin Gunde Bichler. Guten Nachmittag.
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3: Südtirol bekommt eine Seniorenanwältin und eine Garantin für die Rechte von Gefängnisinsassen. Der Landtag hat heute gleich zu Beginn der neuen Sitzungswoche die beiden Posten besetzt. Zur Seniorenanwältin ist Vera Trondi-Harpf ernannt worden und Alessandra Orlandi zur Garantin für die Rechte von Gefängnisinsassen. Eine Verantwortliche für den Bereich sexualisierte Gewalt konnte nicht gefunden werden. Mehr als die Hälfte der Fläche von Südtirol ist von Wald bedeckt. Am häufigsten kommt die Fichte vor. Künftig wird mehr auf Tannen gesetzt, um den Schutzwald zu stärken. Das sagt Andreas Agreiter, der Direktor der Agentur Landesdomäne. Sie verwaltet alle Wald- und Gebirgsflächen, die dem Land gehören. Die Wurzeln der Tanne wachsen nämlich viel tiefer in den Boden. Und deshalb kommt sie gut mit langen Trockenperioden klar und sie ist auch standhafter gegenüber Stürmen. Im Gegensatz zur Fichte hat die Tanne keine Borkenkäfer, sagt Agreiter.
4: Die anderen Baumarten, wie auch die Tanne, haben zwar ihre Schädlinge, aber bis jetzt haben wir nicht gesehen, dass sie dann zu einem größerflächigen Ausfall der Baumart in einem Gebiet führen.
3: Der Borkenkäferbefall ist in den vergangenen Jahren immer mehr zurückgegangen. Bisher wurden in Südtirol insgesamt 12.000 Hektar Wald vom Borkenkäfer beschädigt. Das steht im neuen Agrarbericht, der heute vorgestellt worden ist. Wir alle sind zurzeit aufgerufen, Wasser zu sparen. Und zwar deshalb, weil es lange Zeit heiß und trocken war, die Pegelstände der Flüsse sind gesunken. Jetzt ruft auch der Hoteliers- und Gastwirteverband die Gastwirte auf, die Regeln zum Wassersparen konsequent umzusetzen. Gastwirte können etwa in ihren Betrieben wassersparende Armaturen und Duschköpfe einsetzen und moderne Wäschereisysteme nutzen. Außerdem eine effiziente Schwimmbadtechnik einbauen, sagt der HGV. Gleichzeitig appelliert er an Gäste und Mitarbeiter, sich bewusst zu verhalten und mit Wasser sparsam umzugehen. Die Freiwillige Feuerwehr hat in Sarntein einen kleineren Brand rasch gelöscht. Gegen 3 Uhr hat bei einer Tischlerei ein Elektroschaltkasten Feuer gefangen. Der Einsatz war nach kurzer Zeit wieder beendet. Durch den Brand ist kein größerer Schaden entstanden. Und dicke Wolken ziehen durch und verdecken die Sonne. Gleich hören Sie, wie es mit dem Wetter weitergeht.
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3: Hin und her geht's heute beim Wetter in Südtirol. Es ist von allem etwas dabei. Sonne, dicke Wolken und zwischendurch Regenschauer. Gegen Abend beruhigt sich das Wetter wieder. Die Temperaturen machen heute keine großen Sprünge. Am Ritten und in Starnsing messen wir 23 Grad, in Derenten 19, in Schlanders 28 und in Welschnofen und Schnals 22 Grad. Morgen Mittwoch wird es wieder stabiler. Die Sonne kommt überall zurück, Wolken sind die Ausnahme. Und mit der Sonne werden es wieder bis zu 30 Grad.
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8: Hier ist die Landesverkehrsmeldezentrale mit Barbara Widot. Guten Nachmittag. Von Südtirol Straßen wurden uns keine Störungen gemeldet. Gute Fahrt.
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10: Willkommen zurück zur zweiten Stunde Holiday Inn am Dienstagnachmittag. Und in dieser Stunde, da müssen Sie unbedingt dranbleiben, denn wir verschenken wieder Gutscheine, Essensgutscheine bzw. Gutscheine für Übernachtungen, für einige Schutzhütten in unserem Sendegebiet. Es lohnt sich auf alle Fälle dran zu bleiben. Außerdem gibt es noch einiges an Informationen mehr und wie immer die schönsten Hits auf dem Weg in Ihren Feierabend. Ich bin Alex Daritz und freue mich natürlich, dass Sie da sind.

0: Rudi Leiter, bei uns vor allem bekannt durch seinen Social-Media-Auftritt mit zahlreichen Videos, ist ein renommierter Koch mit internationaler Erfahrung in der Spitzengastronomie. Er hat uns heute Vormittag gemeinsam mit Kollegin Judith Brucker 3 sommerliche Rezepte präsentiert und hatte auch noch eine Challenge mit im Gepäck.
1: Jetzt haben wir heute ganz tolle Rezepte von dir gekriegt. Hoffentlich kriegen wir auch ein bisschen Feedback, vielleicht sogar ja Fotos von den Hörerinnen und Hörern, wo sie es probieren. Und
2: also ich muss ganz ehrlich sagen, schau, probierte Sachen. Wer mir die besten Schwarzpanocken ever präsentiert, für den koche ich daheim. Live. Ist ja so. Ich glaube, das ist ein geiles Angebot. Und das mega die probieren. Und ich glaube, das ist jetzt eine Challenge. Südtirol, auf geht's. Zeig mir die besten Schwarzpanocken in dem Land. Und dann koche ich für ihn eine geile Geschichte. Das ist ein geiles Angebot. Und jetzt will ich was sagen. Danke und Servus und habe die Ehre. Viertag.
0: Bis Ende August haben Sie also Zeit, ihm die perfekten Schwarzbärnocken zu kreieren. Eine spannende Challenge mit Rudi Leiter.
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1: Das Hoch ist im Land schwächer geworden und im Tagesverlauf ist von Westen her eine Störung über den Alpenraum hereingebrochen. Einige Schauer ziehen durchs Land, auch eingelagerte Gewitter sind möglich. In vielen Tälern setzt zudem der Nordwind ein. Wie sich das Wetter morgen entwickelt, das weiß Günter Geier vom Landeswetteramt.
2: Morgen scheint wieder im ganzen Land die Sonne. Am Himmel zeigen sich dazu nur ein paar harmlose Wolken. Und die Temperaturen, die erreichen sommerliche Höchstwerte von 24 Grad in Sterzing bis 30 Grad im Raum Bozen. Sehr sonniges und stabiles Wetter gibt es auch auf den Bergen. Die Fernsicht ist sehr gut und zu Mittag hat es morgen um die 12 Grad in 2000 Meter Höhe. Am Donnerstag sind dann vor allem in den nördlichen Landesteilen ein paar dichtere Wolken dabei. Richtung Süden bleibt es freundlicher und am Freitag scheint dann wieder im ganzen Land die Sonne.
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1: Hier ist die Landesverkehrsmeldezentrale mit Barbara Widot. Guten Nachmittag. Von Südtirol Straßen wurden uns keine Störungen gemeldet. Gute Fahrt.

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1: Die Zeit verrinnt. Gleich gibt's hier bei uns wiederum die Nachrichten. Das war's dann auch schon für heute. Das war Holiday Inn für den Dienstag, für den 21. Juli. Ich bin Alex Daritz, wünsche natürlich einen feinen, gemütlichen Dienstag, Feierabend. Wir hören uns dann morgen wieder, wenn Sie mögen. Bis dahin, machen Sie's gut.

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2: 10 vor 6.
3: Verordnung zum Wassersparen. Gemeinden wollen kontrollieren. Altersvorsorge, immer mehr Rentner in Südtirol. Und Sonne, Wolken und Regenschauer haben wir. Ich bin Gunde Bichler. Guten Abend.
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3: Das Wasser wird knapp, vor allem bei unseren südlichen Nachbarn. Damit sie nicht auf dem Trockenen sitzen, müssen wir Wasser sparen. Dazu gibt es jetzt eine Verordnung des Landeshauptmanns. Und die Gemeinden werden sie kontrollieren. Das sagt der Präsident des Gemeindenverbands Dominik Oberstaller.
5: Gerade in den kleineren, mittleren Realitäten ist man ja unterwegs, das heißt von der Gemeindepolizei bis zum Bauhof, bis zum Bürgermeister, und dann sieht man relativ schnell, wenn einige sich nicht daran halten. Aber natürlich kann man auch die Polizeiorgane mit dieser Aufgabe betreuen.
3: Bevor gestraft wird, werden alle über die neuen Verbote informiert. Auch die Forstbehörde beteiligt sich an den Kontrollen. Und der HGV ruft Gastwirte und Gäste ebenfalls dazu auf, mit Wasser sparsam umzugehen. In Südtirol leben immer mehr Rentnerinnen und Rentner. Das zeigen neue Erhebungen des ASTAT. Ihre Zahl ist in den vergangenen 10 Jahren um 8% nach oben gegangen. Derzeit bekommen 136.000 Menschen eine Rente, ein Drittel davon sogar zwei. Es sind meistens Altersrenten, Hinterbliebenenrenten und Fürsorgeleistungen. Im Durchschnitt 22.000 Euro pro Jahr. Kuhmilch hat in Südtirol nach wie vor einen hohen Stellenwert. Über 16 Millionen Kilogramm Frischmilch werden jedes Jahr produziert. Das steht im neuen Agrar- und Forstbericht. Inzwischen suchen viele aber auch nach Alternativen, weil viele die Haltung von Kühen kritisch sehen. Und so eine Alternative könnte Ziegenmilch sein. Immer mehr Bauern setzen darauf. Das sagt Thomas Zanon von der Uni Bozen. Vor allem in extremen Berggebieten wäre das sinnvoll.
6: Hier wäre der kleine Wiederkäuer wie Schaf und Ziege eine sinnvolle Alternative, um wirklich zum einen den Betrieb weiterzuführen, so wie es im Sinne unserer aller ist, und vor allem dann auch eine tiergerechte Haltung zu forcieren, wie es auch die Gesellschaft fordert, mit Weidehaltung, mit Laufstall.
3: Im Durchschnitt hat ein Bauernhof 82 Milchziegen. Das ergibt etwa 357 Kilogramm Milch pro Ziege und Jahr. Südtirol bekommt eine Seniorenanwältin und eine Garantin für die Rechte von Gefängnisinsassen. Der Landtag hat heute gleich zu Beginn der neuen Sitzungswoche die beiden Posten besetzt. Zur Seniorenanwältin ist Vera Tronti-Harpf ernannt worden und Alessandra Orlandi zur Garantin für die Rechte von Gefängnisinsassen. Eine Verantwortliche für den Bereich sexualisierte Gewalt konnte nicht gefunden werden. Und mit Sonne, Wolken und Regen geht's in den Feierabend. Gleich hören Sie die Aussichten für morgen.
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4: Launisch ist das Wetter heute in Südtirol. Immer wieder schieben sich Wolken vor die Sonne und es gehen Regenschauer nieder. Auch Hagel ist dabei. Am Nachmittag etwa in Feldurns und Weidbruck, das schreibt der Meteorologe des Landeswetterdienstes Dieter Peterlin. Aber es gibt auch viele sonnige Abschnitte. Gegen Abend beruhigt sich das Wetter überall wieder. Da, wo es regnet, kühlt es vorübergehend ab. In Klausen hat es momentan 17 Grad, in Gargazon 28, in Bozen 29, in Bruneck 25 und in Naturn 27 Grad. Morgen zur Wochenmitte wird es wieder stabiler. Die Sonne scheint von früh bis spät, es halten sich nur mehr wenige Wolken am Himmel und es wird auch wieder wärmer, 24 bis 30 Grad erwarten wir.
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6: Daniel Hofer begrüßt Sie auf der Landesverkehrsmeldezentrale. In der Gemeinde Meran in der Romstraße auf der Höhe des Milchhofes hat sich ein Unfall ereignet. Rechnen Sie mit Wartezeiten und Staus in beiden Fahrtrichtungen. Rechnen Sie auch auf den Stadtein- und Ausfahrten und in den Stadtzentren mit Verzögerungen und Wartezeiten im Feierabendverkehr. Kolonnenverkehr und Stau wegen Überlastung gibt es dabei auch auf der Landesstraße zwischen Sinich und Lana. Auf der Bustertaler Staatsstraße in Fahrtrichtung Inichen zwischen St. Sigmund und Kienz sowie zwischen Bonneck und Percha und auf der Brenner Staatsstraße in Fahrtrichtung Süden bei Klausen. Weitere Verzögerungen wegen Arbeiten auf der Schnellstraße Meran-Bozen in beiden Fahrtrichtungen zwischen Marling und Meran-Süd-Sinich, auf der Landesstraße Meran-Hafling unterhalb von Hafling, auf der Brenner Staatsstraße südlich von Kollmann sowie nördlich von Farn und auf der Landesstraße Weidbruck-Kastelroth. Kommen Sie gut voran!
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1: Zu Beginn die Stellengesuche. Ein Mann sucht Arbeit als Tutorfahre im Raum Brunneck-Arental. Ein älteres Ehepaar in Dietenheim sucht Unterstützung für den Haushalt und Kochen für einige Stunden am Vormittag. Die Telefonnummern finden Sie bei uns auf der Homepage unter www.radioholiday.it. Die Stellenangebote. Die Firma Weidlaner Metallbau aus Innichen sucht Schlosser, Hilfsarbeiter und Schweißer zum sofortigen Eintritt oder nach Vereinbarung. Geboten wird eine abwechslungsreiche Arbeit, sehr gute leistungsgerechte Entlohnung. Für weitere Infos info@weidlanermetallbau.it. Sie lieben Schmuck und möchten ihn nicht nur tragen, sondern auch aktiv damit arbeiten. Das Schmuckgeschäft Lapis in der Brunnecker Stadtgasse sucht einen Verkäufer, Verkäuferin in Vollzeit. Auch Quereinsteiger sind herzlich willkommen. Schicken Sie eine Kurzbewerbung an info@lapisshop.it oder kommen Sie direkt im Geschäft vorbei. Du suchst einen Sommerjob und arbeitest gerne mit Menschen? Dann werde Teil des jungen Teams im Hotel Christoph in Welsberg. Gesucht werden ab sofort motivierte Teamplayer für Front-Office-Rezeption als Aushilfe für Samstag und Sonntag von 13 bis 18 Uhr bis Saisonende. 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Aufgepasst, die Firma Intercable Immo in Brunneck sucht ab sofort eine Reinigungskraft in Teilzeit für die Spätschicht von 17 bis 22 Uhr. Bist du interessiert, dann melde dich unter hr@intercable.com. Baumgartner Partner erweitert sein Team und sucht einen Arbeitsrechtsberater, Arbeitsrechtsberaterin auf freiberuflicher Basis. Sie haben das Praktikum zum Arbeitsrechtsberater abgeschlossen oder die Staatsprüfung erfolgreich bestanden. Sie arbeiten selbstständig, kundenorientiert und sprechen sehr gut Deutsch und Italienisch. Dann erwartet Sie ein abwechslungsreiches Tätigkeitsfeld von der arbeitsrechtlichen Beratung über die Lohnberechnung bis hin zur Betreuung nationaler und internationaler Kunden. 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Dann schicken Sie Ihre Bewerbung an job@baumgartner.dax. Vitrolux in Brunneck sucht Techniker, Projektleiter, Mitarbeiter für Produktion und Magazin sowie Monteure. 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

0: Na Flora, schau mal, was ist denn da? 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
3: Wasserknappheit, Verluste auch durch undichte Leitungen. Touriseum, Polemik um Ernennung der neuen Direktorin. Und morgen ist es wieder überall sonnig. Ich bin Gunde Biechler. Guten Abend.
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3: Wassersparen ist zurzeit angesagt. Der Landeshauptmann hat dazu auch schon eine Verordnung mit einer Reihe von Maßnahmen erlassen. Alle sollen Wasser sparen, auch der Tourismus. Der Gastwirteverband hat seine Mitgliedsbetriebe schon an einen sparsamen Umgang mit Wasser erinnert. Die Wasserknappheit hat auch damit zu tun, dass viel davon auf dem Weg von der Quelle bis zu uns nach Hause verloren geht. Vieles versickert einfach irgendwo. Die Gemeinden bemühen sich, das Problem zu lösen, sagt der Präsident des Gemeindenverbands Dominik Oberstaller.
5: Es sind viele Gemeinden auf einem guten Punkt. Es sind einige, die natürlich hier auch noch Aufholbedarf haben. Und das ist wichtig, dass hier Investitionen getätigt werden, dass hier auch Mittel zur Verfügung gestellt werden von Seiten des Landes, dass die Gemeinden die Leitungen auf den neuesten Stand bringen und dementsprechend der Wasserverlust sehr minimal ist.
3: Das sei aber eine Langzeitaufgabe und koste viel Geld, sagt Oberstaller. In Südtirol leben immer mehr Rentnerinnen und Rentner. Das zeigen neue Erhebungen des Astat. Ihre Zahl hat in den vergangenen 10 Jahren um 8% zugenommen. Derzeit bekommen 136.000 Menschen eine Rente, ein Drittel davon sogar zwei. Es sind meistens Altersrenten, hinterbliebenen Renten und Fürsorgeleistungen. Im Durchschnitt 22.000 Euro pro Jahr. Die Polemik um die neue Direktorin des Tourismusmuseums reißt nicht ab. Vor kurzem ist Helen Seehauser für diesen Posten ernannt worden. Sie war bisher Direktorin des Landesamts für Zeremoniell. Der frühere Direktor des Museums Paul Rösch und der Vorsitzende des wissenschaftlichen Fachbeirats im Museum Hans Heiß kritisieren die Ernennung. Sie sagen, die Besetzung sei unverständlich und ein Verzicht auf Fachkompetenz. Die Direktorin des Betriebs für Landesmuseen, Andrea Fleckinger, kontert und sagt, auch die bisherigen Direktoren waren zum Zeitpunkt ihrer Ernennung keine ausgewiesenen Tourismusexperten. Alle mussten sich ins Thema einarbeiten. Fleckinger ist zudem verwundert, dass wieder Kompetenz und Entwicklungspotenzial einer Frau in Frage gestellt werden. Männer hingegen scheinen oft Aufgaben übernehmen zu können, ohne dass ihre Eignung öffentlich hinterfragt wird. Zu einem Badeunfall ist es heute in Norditalien gekommen, und zwar am Comersee. Dort ist am Nachmittag ein 10-jähriges Mädchen beim Schwimmen im See nicht mehr aufgetaucht. Und zwar an einer Stelle, an der Schwimmen verboten ist. Dort ist es in der Vergangenheit immer wieder zu Badeunfällen gekommen. Seit Stunden läuft eine große Suchaktion. Und letzte Wolken halten sich, morgen scheint wieder überall die Sonne. Mehr zum Wetter hören Sie gleich.
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3: Von allem etwas ist heute dabei. Sonne, dicke Wolken, zwischendurch Regenschauer und sogar Hagel. Über Nacht ziehen die Regenschauer ab. Morgen Mittwoch wird es stabiler. Es geht weiter mit viel Sonnenschein und es halten sich nur noch wenige harmlose Wolken. Und die Temperaturen steigen wieder an. Sommerliche 24 bis 30 Grad werden es. Schauen wir noch auf die Feierabendtemperaturen. In Kaltern hat es 25 Grad, in Gagazon 27, in Sandhintaufers 22, in Saarntein 20 und in Wolkenstein 11 Grad.
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2: Guten Abend, wünscht Barbara Widot aus der Landesverkehrsmeldezentrale. Auf der Gadertaler Stadtstraße zwischen Pederoa und Pedraces Behinderungen nach einem Unfall. Fahren Sie vorsichtig.
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1: Aus der Landesverkehrsmeldezentrale begrüßt Sie Barbara Widot. Auf der Gadertaler Stadtstraße zwischen Pederoy und Pedraces Kolonnenverkehr und Stau nach einem Unfall. Ich wünsche Ihnen einen schönen Abend.